0: der Pandemie entwickeln. Im ersten Halbjahr wurden rund 47,5 Millionen Tickets verkauft. Das waren fast 7 Millionen mehr als im Vorjahreszeitraum. Die Briefwahl ist sicher, das hat die Landeswahlleiterin von Sachsen-Anhalt Diekmann betont. Sie wies Spekulationen zurück, wonach die Briefwahl leicht manipulierbar sei. AfD-Co-Chef Chrupalla hatte zuvor Zweifel daran gesät, dass bei der Briefwahl alles mit rechten Dingen zugeht. Am 6. September wird in Sachsen-Anhalt ein neuer Landtag gewählt. Die AfD liegt in Umfragen klar vorne. Die Weltmeere waren am Wochenende so heiß wie noch nie. 21,1 Grad an der Oberfläche, das ist der höchste Wert seit Beginn der Messungen vor 47 Jahren, meldet der EU-Klimadienst Copernicus. Grund für diese Rekordtemperatur ist die Erderwärmung und das aktuelle El Niño-Ereignis im Pazifik. Im DFB-Pokal hat der hallische FC eine Erstrundenüberraschung verpasst. Der Fußball-Regionalligist unterlag dem Bundesliga-Aufsteiger Schalke 04 mit 2:5 nach Verlängerung. Die 30 Minuten extra hatte sich Halle durch den Treffer zum zwischenzeitlichen 2:2 in der Nachspielzeit verdient. Torschütze Niklas Stierlin bei Sky.
1: War einfach ein geiles Spiel, ein Highlight absolut. Und dann in der Verlängerung wollten wir eigentlich nicht so in die Bredouille kommen und uns nochmal so viele einschenken lassen. Aber irgendwann hat die Kraft dann auch losgelassen. Und dann, ja, ist schade, aber ich glaube, wir können stolz auf uns sein.
0: Am Ende also 5:2 für Schalke. Regionalligist Alt-Glienicke verlor gegen den Zweitligisten Wolfsburg 8:9 nach Elfmeterschießen. Drittligist Ferl war chancenlos gegen den HSV 0:3. Und Drittligist Würzburg musste sich Köln knapp geschlagen geben mit 1:2.
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0: Es ist bewölkt und zum Teil windig bei uns in Bayern. Vor allem im Allgäu wird es später regnen. Die Temperaturen sinken auf 14 bis 7 Grad. Tagsüber kommen von Südwesten Regen und Gewitter. Am Nachmittag dann aber immer mehr Sonne. Die Höchstwerte 21 bis 26 Grad.
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0: Vorsicht auf der A3 Frankfurt Richtung Würzburg zwischen Bessenbach-Walderschaff und Weibersbrunn, ein defekter PKW. Und auf der A6 Heilbronn Richtung Nürnberg zwischen Schnelldorf und dem Kreuz Feuchtwangen-Crailsheim, da liegen mehrere Leitbarken auf der Fahrbahn.
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2: Ich bin Moritz Einzel. Die politische Sommerpause geht zu Ende. Das schwarz-rote Bundeskabinett geht heute in Klausur, und zwar in Neuhardenberg in Brandenburg. Die SPD-Minister wollen den Hitzeschutz zu einem Hauptthema machen. Außerdem geht es darum, wie die Wettbewerbsfähigkeit der deutschen Wirtschaft gestärkt werden kann. Am 6. September wird in Sachsen-Anhalt ein neuer Landtag gewählt. CDU-Ministerpräsident Schulze hat jetzt Unterstützung vom bayerischen Ministerpräsidenten Söder bekommen. Der sagte in Wernigerode im Harz, es sei in solchen Zeiten einfach gut, einen Ministerpräsidenten zu haben, der von Wirtschaft eine Ahnung hat. Die Pläne der in Umfragen klar führenden AfD seien dagegen das schlimmste wirtschaftliche Schredderprogramm, so Söder. Die Münchner Feuerwehr hat einer Familie im 300 Kilometer entfernten Italien Urlaub geholfen. Die Mutter war im Urlaubsort Bibione zusammengebrochen. Weil ihre 11-jährige Tochter nicht wusste, wie sie den Notruf dort erreichen kann, hat sie zu Hause den Vater angerufen. Der hat die Münchner Leitstelle informiert, die alle Informationen an die italienischen Kollegen weitergeleitet.

0: geleitet hat. Ein Krankenwagen hat die Frau in eine Klinik gebracht. Ihr geht es inzwischen besser. Im DFB-Pokal sind die großen Überraschungen am Abend ausgeblieben. Regionalligist Halle verlor gegen den Bundesligisten Schalke 2:5 nach Verlängerung. Zuvor hatte es Regionalligist Alt-Glienicke gegen den Zweitligisten Wolfsburg noch spannender gemacht. 3:3 nach Verlängerung, 5:6 im Elfmeterschießen. Ganz knapp raus. Alt-Glienicke-Torwart Luis Maria Zwick bei Sky.
1: Ich glaube, wir waren gefühlt stehen, K.O. in der Verlängerung machen, führen dreimal und ja, kriegen es nicht über die Zeit, dann kommen wir ins Elfmeterschießen. Das ist maximal bitter. Ich glaube schon, irgendwie natürlich hatte Wolfsburg viel mehr Chancen, muss man nicht drumherum reden, aber ich glaube, wir haben es irgendwie vom Herzen her mehr verdient, aber sollte nicht sein. Aber ich bin trotzdem wirklich sehr, sehr stolz.
0: Außerdem verlor Drittligist Ferl gegen den Hamburger SV mit 0:3 und Drittligist Würzburg unterlag Köln mit 1:2.
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0: Es ist bewölkt und zum Teil windig bei uns in Bayern. Vor allem im Allgäu wird es später regnen. Die Temperaturen sinken auf 14 bis 7 Grad. Tagsüber kommen von Südwesten Regen und Gewitter. Am Nachmittag dann aber immer mehr Sonne. Die Höchstwerte 21 bis 26 Grad.
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0: Vorsicht auf der A3 Frankfurt Richtung Würzburg, zwischen Bessenbach-Walderschaff und Weibersbrunn ein defekter Pkw und auf der A96 München Richtung Lindau zwischen Buchloe West und Bad Wörishofen liegen Gegenstände auf der Fahrbahn.
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2: Ich bin Moritz Einzel. Zum Ende der Sommerpause kommt die Bundesregierung heute und morgen zu einer Klausurtagung zusammen. Bei dem Treffen im brandenburgischen Neu-Hardenberg soll der Fokus auf der Frage liegen, wie machen wir die Wirtschaft in Deutschland wieder flott. Außerdem soll es um die Konsequenzen aus den Hitzewellen dieses Sommers gehen. Konzern im Krisenmodus bei Volkswagen beginnt mit der Betriebsversammlung in der Wolfsburger Zentrale heute eine Serie von außerordentlichen Treffen zwischen Vorstand und Belegschaft. Tausende Stellen und 4 Werke sollen bei Europas größtem Autobauer in Gefahr sein. In den USA kann ein Dekret von Präsident Trump für eine erschwerte Briefwahl erstmal in Kraft treten. Der oberste Gerichtshof hat eine vorläufige Blockade des Vorhabens aufgehoben. Trumps Plan, es sollen nur noch Bürgerinnen und Bürger per Briefwahl abstimmen können, die auf sogenannten Staatsbürgerschaftslisten stehen. Kritiker vermuten, dass demokratische Wähler benachteiligt werden sollen. Im DFB-Pokal ist Bundesliga-Aufsteiger Schalke 04 eine Runde weiter. Die Gelsenkirchener gewannen ihr Erstrundenspiel beim Fußballregionalligisten Hallischer FC mit 5:2 nach Verlängerung. Zur Halbzeit lag erstmal Halle in Führung. Da galt es, einen kühlen Kopf zu bewahren. Schalke-Trainer Miron Muslic bei Sky.
3: Den Kopf ja nicht verlieren, weil es heute schon noch mal richtig laut und richtig intensiv war. Und es gibt ihnen schon noch mal so die zweite, dritte Luft. Aber das haben wir dann hervorragend gemacht in der zweiten Halbzeit. Das Spiel komplett gedreht, um dann in den 90. noch mal das 2:2 zu bekommen. Es war sehr schwierig, aber es ist irgendwie so Schalke. Nichts ist einfach bei uns, aber wir schaffen es immer wieder. Und ich mag das.
2: Regionalligist Alt-Glienicke scheiterte ganz knapp am Zweitligisten Wolfsburg 8:9 nach Elfmeterschießen. Drittligist Verl unterlag dem Hamburger SV mit 0:3 und Drittligist Würzburg verlor 1:2 gegen Köln.
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2: Tagsüber kommen von Südwesten her Regen und Gewitter.

0: Wetter, am Nachmittag dann aber immer mehr Sonne, die Höchstwerte 21 bis 26 Grad.
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0: Aktuell keine relevanten Meldungen, normaler Verkehr.
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2: Ich bin Moritz Einzel. Guten Morgen. Die politische Sommerpause geht zu Ende. Das schwarz-rote Bundeskabinett geht heute in Klausur, und zwar in Neuhardenberg in Brandenburg. Die SPD-Minister wollen den Hitzeschutz zu einem Hauptthema machen. Außerdem geht es darum, wie die Wettbewerbsfähigkeit der deutschen Wirtschaft gestärkt werden kann. Am 6. September wird in Sachsen-Anhalt ein neuer Landtag gewählt. CDU-Ministerpräsident Schulze hat jetzt Unterstützung vom bayerischen Ministerpräsidenten Söder bekommen. Der sagte in Wernigerode im Harz, es sei in solchen Zeiten einfach gut, einen Ministerpräsidenten zu haben, der von Wirtschaft eine Ahnung hat. Die Pläne der in Umfragen klar führenden AfD seien dagegen das schlimmste wirtschaftliche Schredderprogramm, so Söder. Die USA erhöhen den wirtschaftlichen Druck auf den Iran. Laut Finanzminister Bessent gibt es neue Sanktionen gegen rund 60 Firmen und Personen. Die Strafmaßnahmen beziehen sich auf wichtige Bereiche wie Finanzen, Öl, Technologie und die Schifffahrt. Außerdem forderte Bessent andere Länder auf, sämtliche Wirtschaftsbeziehungen zum Iran abzubrechen. So soll das Regime in Teheran isoliert werden. Der Hallesche FC hat in der ersten DFB-Pokalrunde eine Überraschung verpasst. Der Fußball-Regionalligist verlor gegen den Bundesliga-Aufsteiger Schalke 04 mit 2:5 nach Verlängerung. In der halben Stunde extra bewies Schalke viel Widerstandskraft. Trainer Miron Muslic.
3: Kühlkopf bewahrt, nachgelegt, dass da ja noch keine Hoffnung mehr entstehen kann für Halle. Und am Ende des Tages verdient gewonnen. 120 Minuten waren nicht geplant, aber Respekt umso mehr an Halle, die einfach diesen Pokalfight uns gegeben haben.
2: Die weiteren Ergebnisse: Alt-Glienicke aus der Regionalliga gegen Wolfsburg 8:9 nach Elfmeterschießen, Ferl gegen den Hamburger SV 0:3 und Würzburg gegen Köln 1:2.
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2: Tagsüber kommen von Südwesten her Regen und Gewitter, am Nachmittag dann aber immer mehr Sonne. Die Höchstwerte 21 bis 26 Grad.
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2: Vorsicht auf der A96 München Richtung Lindau zwischen Bad Wörishofen und Mindelheim, ein defekter LKW.
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2: Ich bin Moritz Einzel. Guten Morgen. Die politische Sommerpause geht zu Ende. Das schwarz-rote Bundeskabinett geht heute in Klausur, und zwar in Neuhardenberg in Brandenburg. Die SPD-Minister wollen den Hitzeschutz zu einem Hauptthema machen. Außerdem geht es darum, wie die Wettbewerbsfähigkeit der deutschen Wirtschaft gestärkt werden kann. Am 6. September wird in Sachsen-Anhalt ein neuer Landtag gewählt. CDU-Ministerpräsident Schulze hat jetzt Unterstützung vom bayerischen Ministerpräsidenten Söder bekommen. Der sagte in Wernigerode im Harz, es sei in solchen Zeiten einfach gut, einen Ministerpräsidenten zu haben, der von Wirtschaft eine Ahnung hat. Die Pläne der in Umfragen klar führenden AfD seien dagegen das schlimmste wirtschaftliche Schredderprogramm, so Söder. Die USA erhöhen den wirtschaftlichen Druck auf den Iran. Laut Finanzminister Bessent gibt es neue Sanktionen gegen rund 60 Firmen und Personen. Die Strafmaßnahmen beziehen sich auf wichtige Bereiche wie Finanzen, Öl, Technologie und die Schifffahrt. Außerdem forderte Bessent andere Länder auf, sämtliche Wirtschaftsbeziehungen zum Iran abzubrechen. So soll das Regime in

0: Teheran isoliert werden. Der hallesche FC hat in der ersten DFB-Pokalrunde eine Überraschung verpasst. Der Fußball-Regionalligist verlor gegen den Bundesliga-Aufsteiger Schalke 04 mit 2:5 nach Verlängerung. In der halben Stunde extra bewies Schalke viel Widerstandskraft. Trainer Miron Muslic.
1: Kühlkopf bewahrt, nachgelegt, dass da ja noch keine Hoffnung mehr entstehen kann für Halle. Und am Ende des Tages verdient gewonnen. 120 Minuten waren nicht geplant, aber Respekt umso mehr an Halle, die einfach diesen Pokalfight uns gegeben haben.
0: Die weiteren Ergebnisse: Alt-Glienicke aus der Regionalliga gegen Wolfsburg 8:9 nach Elfmeterschießen, Ferl gegen den Hamburger SV 0:3 und Würzburg gegen Köln 1:2.
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0: Tagsüber kommen von Südwesten her Regen und Gewitter, am Nachmittag dann aber immer mehr Sonne, die Höchstwerte 21 bis 26 Grad.
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0: Vorsicht auf der A96 München Richtung Lindau zwischen Bad Wörishofen und Mindelheim, ein defekter LKW.
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2: Hier sind die Nachrichten mit Lisa Nagler. Es ist jedes Jahr aufs Neue ein Fest der Rekordzahlen. Die Wiesen, nicht mal mehr 4 Wochen sind's bis dahin. Jetzt steht das Versorgungsnetz für die Theresienwiese. München-Reporterin Chantal Martin.
3: Die Stadtwerke München haben die Leitungen für Strom, Gas und Wasser fertig verlegt. Über ein 67 Kilometer langes Energienetz werden Karussells, Buden und Festzelte mit Ökostrom versorgt. Der Spitzenbedarf entspricht dem einer Kleinstadt wie Puchheim oder Haar. Zudem fließen rund 100 Millionen Liter Trinkwasser auf das Gelände, zu Bierzelten, Fahrgeschäften, aber auch zu den 10 kostenlosen Trinkwasserbrunnen.
2: Sie hilft, wo sie kann, und das auf der ganzen Welt. Die Münchner Feuerwehr hat einer Familie im Italienurlaub geholfen. 300 Kilometer entfernt in Bibione. Eine Münchnerin war dort zusammengebrochen. Ihre Tochter, 11 Jahre alt, hat den Papa zu Hause angerufen. Der hat dann die Münchner Feuerwehr informiert und die wiederum die Kollegen in Italien. Ein Krankenwagen hat die Münchnerin in eine Klinik gebracht. Ihr geht's mittlerweile besser. Wie viele Jobs fallen tatsächlich weg? Bei Volkswagen. Das will die Belegschaft wissen. Ab heute stehen Betriebsversammlungen in der Zentrale in Wolfsburg an. Es geht um den angekündigten Sparkurs. Tausende Stellen und 4 Werke sollen betroffen sein. Per Brief wählen. Eigentlich besonders einfach und bequem. Anders wohl in Zukunft in den USA. Nach einem neuen Dekret von Präsident Trump. Der oberste Gerichtshof hat eine vorläufige Blockade aufgehoben. Per Brief soll nur noch wählen können, wer auf einer speziellen Staatsbürgerschaftsliste in den USA steht. Und noch die gute München-Nachricht. Sie sprudeln nach und nach wieder. Unsere Brunnen. Sie waren abgeschaltet worden, um Wasser zu sparen. Der Neptunbrunnen im alten Botanischen Garten und die Wasserkaskaden wurden schon wieder angeschaltet. Morgen jetzt auch der Fischbrunnen am Marienplatz. Das waren die Nachrichten. Jetzt gibt's Wetter und Verkehr mit Lukas Dombo.
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4: Also von den Temperaturen her machen wir es im Prinzip genauso wie gestern. Aber heute können wir uns nicht mehr drauf verlassen, trocken zu bleiben. Genau wissen, wie es wird mit dem Charivari Münchenwetter. Ja, was ich bis jetzt so sehe, vor allem heute später Vormittag über den Mittag. Da wird es hier und da mal nass. Dazu um die 21 Grad, sonst Sonne mit Wolken. Heute Morgen ziehen wir schon so ein bisschen an, auf einmal 26 Grad. Dann der Donnerstag auf einmal 30 Grad und Sonne. Ist nochmal so ein richtiger Sommertag. Aber danach flacht es dann auch direkt wieder ab ins Wochenende rein. Wir pendeln uns bei den mittleren 20er Grad Temperaturen ein.
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4: Ja, und das sieht doch wunderbar aus. Das ist doch mal unkompliziert. Ich habe nicht eine einzige Meldung für euch. Das passt. Ihr habt freie Fahrt.
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4: Aber einen neuen Blitzer haben wir schon. Und zwar in Dachau. Da auf dem Karlsberg wird geblitzt. Und wenn ihr noch mehr habt, dann klingelt ihr natürlich durch. Die Nummer, das ist die 089 für München 57 95 5. Merci euch.
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6: Hello, hello zusammen. Rein geht's in den Dienstag, an dem ihr ohne mehr bezahlen zu müssen mehr bei eurer Lieblingseisdiele rausholen könntet. Wie das angeblich funktionieren soll, gleich mehr um 19:15.
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0: 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Mit uns wisst ihr immer, worüber München Stadt und Land spricht oder auch sprechen wird. Ich bin's wieder. Hello, hello. Eure liebste Trash-TV-Maus. Und ab heute ist für alle, die ein RTL-Plus-Abo haben, die erste Folge vom Sommerhaus der Stars abrufbar.
1: Oh, da freue ich mich aber auch drauf. Das ist schon eine gute Sendung, ja?
0: Das ist für mich wirklich nach dem Dschungelcamp, wohlgemerkt, das Beste, was es gibt.
1: Okay, das ist krass. Aber in diesem Jahr, ich habe mal durchgescrollt, das sind ja nur No-Names dabei, oder? Also da Lukas. Kennt man noch gar keinen.
0: Völlig egal.
1: Sommerhaus der Stars.
0: Ja, das darfst du, den Titel darfst du nicht zu ernst nehmen. Es geht um die Intrigen,
1: ja,
0: es geht
1: stimmt.
0: um die Lästereien. Weißt du, ich will nach einem langen Tag abends einfach meine Füße hochlegen können und mich über die Deppen amüsieren.
1: Also richtig Kopf abschalten, so. Rieseln lassen.
0: Ja, ja, okay. Außerdem gibt es in diesem Jahr auch neue Regeln.
1: Mhm, zum Beispiel.
0: Könnte auch spannend werden. Zum Beispiel dürfen die, wir nennen sie jetzt weiterhin Promis,
1: ja.
0: in der Entscheidungsnacht festlegen, welches Team beim nächsten Spiel aussetzen muss und sich somit nicht vor dem Rauswurf schützen kann.
1: Oh, also so richtig nochmal Feuer legen so. Von RTL, gell?
0: Und genau das will ich. Genau das will ich.
1: Sehr
0: Je böser, desto besser.
1: Ja.
0: Aber hey, no stress. Wer keinen Bock auf so eine Art von Unterhaltung hat, sollte da was Wichtiges bei rumkommen, was ich wirklich nicht glaube, aber sollte da was Wichtiges bei rumkommen, dann erzähle ich es euch natürlich, keine Frage.

0: So, Freunde der Sonne, aufgepasst. Lukas hat jetzt einen wirklich lebensverändernden Tipp für euch.
1: Das ist eine große Ankündigung. Aber ja, Studierende in Österreich haben jetzt getestet, wie wir mehr Eis bekommen in der Eisdiele. Eine Gruppe der Tester hat nämlich schon vor dem Bestellen dem Eisladen selber ein Kompliment gemacht. Also sie sind zur Theke gegangen und haben dann gesagt, oh Mensch, bei euch schmeckt's einfach immer am besten, das Eis. Gell, schon so ein bisschen übertrieben nett. Und tatsächlich, im Schnitt haben diejenigen der Tester, die so richtig nett waren und freundlich und zuvorkommend, 10% mehr Eis am Ende in ihrem Becher gehabt, wie wenn du ganz normal reingehst und einfach nur sagst, ich will das.
0: Verstehe. Und was würde passieren, glaubst du, wenn man noch dem Typen selber an der Theke ein Kompliment bezüglich seines Aussehens macht? Wahrscheinlich kriegt man dann 20%.
1: Oh, das ist eine gute Frage. Das darfst gerne du da mal ausprobieren.
0: Stell dir vor, oh, sie sehen aber heute wahnsinnig gut aus und das Eis schmeckt richtig gut. Ich hätte gern Stracciatella.
1: Ihr seht beide so lecker aus.
0: Okay, das krass. Geht in eine andere Richtung. 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
11: Es ist kurz vor halb.
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2: Hier sind die Nachrichten mit Lisa Nagler. München rüstet sich für die Wiesn und ist's auch. Nicht mal mehr 4 Wochen vorm Start. Stadtwerke und Verkehrsgesellschaft werkeln auf Hochtouren. Für Festzelte und Fahrgeschäfte wird während der Wiesnzeit so viel Strom verbraucht wie in einer Kleinstadt. Die Stadtwerke haben schon ein spezielles Team im Einsatz und auch bei der MVG stehen die Extraschichten. Ein Tornado hat in Südfrankreich Schäden angerichtet. Knappe 3000 Haushalte am Ausläufer der Pyrenäen sind vom Strom abgeschnitten. Es gibt knapp 30 Verletzte. Straßen sind wegen umgestürzten Bäumen gesperrt. Von den Unwettern in Südfrankreich war auch der Flugverkehr betroffen, in Nizza, Bordeaux oder Marseille, und das in den Sommerferien. Herzlichen Glückwunsch, Märchenkönig Ludwig. Der wäre heute 181 Jahre alt geworden. Deshalb gibt's traditionell wie jedes Jahr heute die König-Ludwig-Nacht auf Schloss Linderhof im Kreis Garmisch-Partenkirchen ab 20 Uhr. Schon am Vormittag ist eine Bergmesse am Königshaus am Schachen. Das waren die Nachrichten. Jetzt gibt's Wetter und Verkehr mit Lukas Dombo.
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4: Also alle, die wie ich auch so ein bisschen verfrorene Kollegen sind, ja, ihr könnt heute locker nochmal einen Pulli überziehen. Genau wissen, wie es wird mit dem Charivari München-Wetter. Heute um die 21 Grad, jetzt gerade in der Früh 14. Vielleicht auch mal was Regenfestes, wenn ihr vor allem heute Mittag draußen seid. Da wird hier und da nämlich mal ein Schauer über uns drüber ziehen. Auch morgen, der Mittwoch, wärmer, 26 Grad, aber noch wechselhaft. Dann am Donnerstag auf einmal Sonne, satt 30 Grad. Heißester Tag der Woche. Danach geht's von den Temperaturen her aber auch wieder ein bisschen nach unten.
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4: So, mit einer schnellen Meldung, und zwar von der A8 München in Richtung Stuttgart in Höhe Kreuz West aktuell. Der Standstreifen blockiert, da steht ein Pannenauto, also hier bitte ein bisschen vorsichtiger fahren.
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4: Und zwei neuen Blitzern. Einmal Neuperlach, wenn ihr in Richtung Trudering unterwegs seid, auf der Bajuwarenstraße wird geblitzt. Und noch in Dachau, da auf dem Karlsberg. Habt ihr noch mehr gesehen, dann dürft ihr gerne anrufen. Oder ihr schreibt uns auch jederzeit ein WhatsApp. Die Nummer findet ihr natürlich auf charivari.de.
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5: Und ich muss gleich mal, wie sage ich das jetzt? Nicht ganz so gute Nachrichten raushauen für alle, die mit der S-Bahn unterwegs sind. Wobei, nee, wisst ihr was? Das überlasse ich Lukas. Er soll es euch gleich erzählen. Mehr dazu um 4:15.
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0: Ach, ich hab's versucht. Ich hab's wirklich versucht, aber keine Chance. Ich pass nimmer in mein Dirndl. 95,5 Charivari, gut. Dass ich dann immer reinkomme, das liegt daran, oder vor allem daran, dass ich im 7. Monat schwanger bin. Aber ich mache dieses Jahr eh ein bisschen langsamer. 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
0: 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Das musst du mir erklären.
1: Der Dungeons and Dragons Pen and Paper kennt man vielleicht aus Stranger Things, der Netflix-Serie, wo die dann immer das gespielt haben.
0: Verstehe. Ich habe es nicht gesehen, aber die Serie kenne ich natürlich.
1: Ja, genau. Die spielen so ein Rollenspiel, wo jeder seinen Charakter hat. Und genau das ist das eben. Verstehe. Wo es so eine Dungeon Master gibt und dann die Spieler, die jeweils dann einen Charakter mit einer bestimmten Rasse, bestimmten Klasse spielen und gemeinsam dann ein Abenteuer erleben.
0: Ah, okay. Das heißt, ihr seid schon richtig eingeschweißte Gruppe. Ihr kennt euch in- und auswendig und da wollt ihr mal richtig feiern gehen.
1: Exakt.
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1: Wow, danke schön. Klasse.
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0: Der Dienstagmorgen auf 95.5 Charivari. Und wenn auf etwas hier bei uns in München Verlass ist, dann ist es doch definitiv, und das würdet ihr alle unterschreiben, die S-Bahn, gell?
1: Ja, natürlich.
0: Also jetzt kein Verlass, dass sie pünktlich ist oder überhaupt kommt. Verlass ist eigentlich nur auf jede Menge Baustellen, Lukas, ne?
1: Ja, die eine Baustelle ist gerade fertig, schon kommt die nächste. Sie geben sich die Klinke in die Hand. Viele Pendler brauchen mal wieder starke Nerven. Letzte Woche bis heute früh gab es ja noch Einschränkungen auf der Stammstrecke. Mhm. Da waren ja Leim- und Hirschgarten nur per Bus zu erreichen. Insgesamt weniger Züge im Einsatz. Die Einschränkung ist jetzt rum. Neu allerdings seit heute...
0: Warte, willst du Trommelwirbel?
1: Sehr gerne.
0: Okay, warte, das muss ich jetzt kurz raussuchen, weil da war ich jetzt nicht vorbereitet. Warte, wir machen noch ein bisschen Trommelwirbel, damit wir es noch spannender machen.
1: Okay.
0: So, Trommelwirbel.

0: Kabel gebe ich hier in meinen ganz schlauen Computer ein.
1: Oh wow, und das alles für eine neue Baustelle. Die Linien S3, S4, S6 und S8 halten statt einwärts jetzt gar nicht mehr in Leim.
0: Oh Mann.
1: Einfach gar nicht mehr.
0: Ja, okay. Und wie lange?
1: Ja, das dauert Stand jetzt bis Ende 2028.
0: Cool. Danke, Lukas.
1: Sehr gerne.

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2: Hier sind die Nachrichten mit Lisa Nagler. Baustellensommer, Klappe, die nächste. Und das für die kommenden knapp 2 Jahre. Die Arbeiten für die zweite S-Bahn-Stammstrecke gehen weiter. Heißt, kein Halt mehr in Leim Richtung Innenstadt. München-Reporter Ingmar Dressler.
3: Der Bahnsteig Richtung Innenstadt wird abgerissen und neu gebaut. Deshalb halten seit heute früh mehrere S-Bahnen dort gar nicht mehr. Wer in Leim ein- oder aussteigen will, braucht also je nach Linie deutlich mehr Zeit und muss teils anders fahren als gewohnt. Die Einschränkungen sollen für 2 Jahre andauern, also bis Mitte 2028. Die gute Nachricht, statt auswärts, also Richtung Pasing, fahren die S-Bahnen ganz normal.
2: Wir bleiben noch auf den Schienen. Die Bahn, die wird offensichtlich einfach nicht pünktlicher. Fast jeder 12. Fernzug ist bei der Deutschen Bahn im ersten Halbjahr ausgefallen, ganz oder zum Teil. Der zweithöchste Stand seit 2019 heißt vom Verkehrsministerium. Die Grünen hatten danach gefragt. Damit waren im ersten Halbjahr nur knapp 59% der Fernzüge pünktlich in ihrem Ziel. Die Zuckersteuer der Bundesregierung, die wird konkreter, soll ab dem kommenden Jahr gelten und für mehr Getränke. Auch auf Säfte, Eistees oder Zero-Getränke sind höhere Steuern geplant, heißt es in einem Bericht, und das bis zu 36%. Die USA erhöhen den Druck auf den Iran. Laut des Finanzministeriums gibt es neue Sanktionen gegen rund 60 Firmen und Personen, vor allem in wichtigen Bereichen wie Finanzen, Öl, Technologie und die Schifffahrt. Und noch die gute München-Nachricht. Wir stehen in den Startlöchern fürs größte Volksfest der Welt. Die Wiesn ab dem 19. September. Die Münchner Stadtwerke haben alle Stromkabel und Gasleitungen verlegt und auch das Trinkwasser fließt. Das waren die Nachrichten. Jetzt gibt's Wetter und Verkehr mit Lukas Dombo.
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4: Das wird heute, der Dienstag, ein wettertechnisches Allerlei. Genau wissen, wie es wird mit dem Charivari Münchenwetter. Wir starten erstmal mit einigen Wolken hier und da, aber auch mit ein bisschen Sonne in den Tag. Ja, ein bisschen frisch, 14 Grad, später dann noch bis zu 21. Am Vormittag, über den Mittag, kommen dann auch immer wieder Regenschauer über uns drüber gezogen. Es bleibt wechselhaft, der Nachmittag dann wieder ein bisschen sonniger. Morgen, der Mittwoch, auch nochmal wechselhaft, aber schon wärmer, 26 Grad. Dann auf einmal der Donnerstag schlägt voll zu mit 30 Grad und Sonne, ist dann auch der wärmste Tag der Woche. Ab Freitag wieder mehr Regen mit dabei und es geht auch wieder von den Temperaturen herunter.
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4: So, da haben wir gleich 2 Unfälle hintereinander. Nämlich einmal die A9 Nürnberg in Richtung München zwischen dem Kreuz Nord und Schwabing. Da hat es gekracht. Die rechte Spur blockiert ungefähr eine Viertelstunde bis 20 Minuten plus. Und dann, wenn ihr weiterfahrt, von der A9 runter auf den Frankfurter Ring. Da ungefähr Höhe der Jet-Tankstelle. Auch da hat es gekracht. Danke nochmal an Marc fürs Durchgeben auch. Die Polizei ist da aber schon auf dem Weg.
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4: Und dann haben wir noch die neuesten Blitzer. Sendling, die Implerstraße, Neuperlach in Richtung Trudering bei Juwanstraße und in Dachau wird geblitzt, da auf dem Karlsberg.
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5: Ich glaube, jeder von uns kennt doch mindestens eine Person, die schon mal auf so eine Betrugsmasche irgendwie reingefallen ist. Und von außen steht man dann da und denkt sich, wie hat die Person nicht gemerkt, dass das Fake ist? Das ist doch total offensichtlich. Ach, ich finde leider, dass das immer besser gemacht ist. Und vor allem, wenn es dann plötzlich über WhatsApp reingespült kommt. Mein lieber Kukuschinski, ich habe am Wochenende fast draufgeklickt. Wir müssen drüber sprechen. Das ist wirklich ganz, ganz gefährlich, was da aktuell im Umlauf ist. Mehr dazu nach 2 Feel-Good-Songs.
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0: Finger weg, Vorsicht und ja, nicht auf diesen Link klicken. 95.5 Charivari, das ist jetzt wirklich ganz, ganz wichtig, also unbedingt gescheit zuhören bitte. Seit ein paar Tagen nämlich ist eine neue WhatsApp-Betrugsmasche im Umlauf. Ich habe selbst so eine Nachricht bekommen und wäre ehrlich gesagt fast drauf reingefallen.
1: Also kam eine WhatsApp von einer Freundin einfach.
0: Ja, richtig. Also ich finde es so krass in WhatsApp nochmal. Also da stand dann einfach, hallo, könntest du bitte für Eliska stimmen? Sie ist die Tochter meiner Freunde und der erste Preis ist ein kostenloser Tanzkurs.
1: Ja, ja, genau. Aber lass mich raten, es gab weder diese Tochter noch diesen Tanzkurs.
0: Richtig, das WhatsApp-Konto meiner Freundin wurde einfach gehackt, also wirklich krank. Was ich zum Glück bei ihr auf Instagram auch gleich gesehen habe. Ne? Also da hatte sie alle ihre Kontakte ganz schnell informiert. Aber ich finde es schon wild, wenn eine Freundin dich das fragt in WhatsApp, dann würdest du ja keinen Verdacht schöpfen.
1: Ich wollte gerade sagen, vor allem über WhatsApp. Ich meine, wir kennen das am Telefon, wir kennen das über Mail. Da sind wir alle schon so auf 7:30 Stimmerstellung. Aber nicht über WhatsApp.
0: Nee, also ich finde es auch, das ist schon Betrug next level.
1: Aufgepasst.
0: Deshalb nochmal, wenn eine Nachricht reinkommt, in der es um eine Abstimmung und um irgendeinen Tanzkurs geht, nicht einfach draufklicken.
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1: Rein geht's in den Dienstag. Hello, hello.
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1: Unsere Songs, aber eure Entscheidung. Ihr habt es auch heute wieder in der Hand natürlich. Ihr dürft bestimmen, welcher der folgenden drei eher besonderen, aber super gehypten Songs unbedingt zu uns in die Playlist mit rein soll. Ist es vielleicht einer der größten deutschen Rapper aller Zeiten? Ich meine, wir haben lange nichts mehr von ihm gehört, aber er ist endlich wieder da. Hier ist Sido.
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2: Hier sind die Nachrichten mit Lisa Nagler. Sommerzeit ist und bleibt Baustellenzeit. Heute geht's mit einem Großprojekt weiter. Zweite S-Bahn-Stammstrecke. Heißt für alle Fahrgäste und Pendler, die nach Leim möchten, geht nicht. Der Halt entfällt für die kommenden knapp 2 Jahre. S3, S4, S6 und S8 aus Richtung Pasing fahren durch. Die Linien S1, S2 und S5, die halten weiter normal in Leim. Auch stadtauswärts läuft's. Wie geht's mit unserer Wirtschaft nach oben? Darüber spricht das Bundeskabinett heute. Bei dem Treffen geht's auch um Konsequenzen aus den Hitzewellen in diesem Sommer. Das Kabinett berät darüber, Klimaanpassung und Naturschutz ins Grundgesetz aufzunehmen. Die Deutsche Umwelthilfe unterstützt das, fordert auch, unsere Bäume besser zu schützen. And the Oscar goes to... Welcher Film geht für Deutschland ins Rennen um die Oscars? Das entscheidet aktuell eine Jury bei uns in München aus 11 Filmen. Zur Auswahl Staatsschutz oder auch 23.000 Leben. Heute Abend gibt's die finale Entscheidung aus München. Ob der Film aber dann auch wirklich nominiert wird, das entscheidet sich im Januar. Das waren die Nachrichten. Jetzt gibt's Wetter und Verkehr mit Lukas Dombo.
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4: Heute am besten mal auf ein bisschen was von allem einstellen. Das wird's nämlich. Genau wissen, wie es wird mit dem Charivari Münchenwetter. Wir starten in den Dienstag temperaturmäßig genau wie der Montag, aber immer wieder wechselhaft. Vor allem am Vormittag. Über den Mittag ist mal Regen mit dabei. Morgen der Mittwoch auch wechselhaft, aber schon wärmer, auf einmal 26 Grad. Dann Donnerstag kein Regen und 30 Grad. Heißester Tag der Woche. Da kann man wirklich von heiß wieder sprechen. Freitag, Samstag, Sonntag beruhigt sich das Ganze aber wieder ein bisschen.
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4: Nach wie vor einiges los am Autobahnende der A9 Nürnberg in Richtung München. Erstmal noch zwischen dem Kreuz Nord und Freimann nach einem Unfall 10 Minuten plus. Und wenn ihr dann von der A9 runterfahrt auf den Frankfurter Ring, auch da hat es nochmal gekracht, ungefähr Höhe der Jet-Tankstelle. Also hier bitte auch vorsichtig fahren.
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4: Und dann haben wir noch die neuesten Blitzer. Die stehen zum Beispiel in Puchheim auf der Allinger Straße, außerdem Neuperlach bei Juwanstraße mit dabei und Dachau der Karlsberg. Und habt ihr noch mehr? Dann klingelt ihr durch. 089 für München, 57 95 5.
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2: Wir sind mittendrin in der letzten Augustwoche und das wiederum bedeutet, die Wiesn ist zum Greifen nahe. Freunde der Sonne, ich bin schon so ready. Ich bin schon so bereit. Ich lieb's einfach und als Münchnerin, ich bin da einfach wahnsinnig stolz drauf. Es ist einfach jedes Jahr etwas ganz Besonderes. Wobei, in diesem Jahr wird's noch besser. Mehr dazu gleich um 15:45.
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0: 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Rein geht's in den Dienstag. Lukas, heute Höchstwerte?
1: 22 Grad.
0: Ja, und das ist so eine Temperatur. Da wissen wir Münchner und Münchnerinnen wieder alle nicht, wie wir uns anziehen sollen.
1: Ja, offensichtlich nicht. Ich meine, schau uns beide an. Du stehst hier im Sommerkleid. Ja. Mit freien Schultern und ich stehe hier mit langer Hose und meinem Winterhoodie.
0: Ja, ich wollte gerade sagen, hattest du diesen Hoodie nicht letztes Jahr rund um Weihnachten auch schon an?
1: Ja, auf jeden Fall, aber der geht auch schon jetzt. Nein, ich finde es in der Früh wirklich noch frisch. Am Mittag, Nachmittag stimme ich dir voll zu, braucht man es nicht mehr. Aber jetzt gerade, ich meine, wir sind bei um die 15 Grad.
0: Ja, aber das ist doch geil. Das ist doch genau diese frische Luft, die wir uns so herbeigesehnt hatten in den letzten Wochen, weißt du?
1: Ja, aber ich möchte es trotzdem noch angenehm warm haben. Frische Luft, alles fein, alles gut.
0: Das heißt, warte, ich muss

0: kurz gucken. Mhm. Ah ja, du hast natürlich auch Sneaker mit Socken an. Ich bin weiterhin in meinen Birkis barfuß unterwegs. Ja, natürlich.
1: Das geht's ja. Du radelst hierher.
0: Ja, das ist so gut.
1: Du bist ja das Wahnsinn.
0: Ich genieße das so, so sehr. Aber beobachtet das bitte mal. Auch in der Stadt. Es gibt entweder Team, oh, es ist so kalt, es ist ja fast schon Winter.
1: Ja.
0: Ja, oder, oh Gott, ich schwitze mir einen ab. Da gehöre ich auch wiederum dazu.

0: Mit Feel Good Music geht es rein in den Dienstag und spätestens jetzt bitte solltet ihr alle wach sein.
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0: Paula Nagler. Es ist jedes Jahr aufs Neue ein Fest der Rekordzahlen. Die Wiesen, nicht mal mehr 4 Wochen sind's bis dahin. Jetzt steht das Versorgungsnetz für die Theresienwiese. München-Reporterin Chantal Martin.
1: Die Stadtwerke München haben die Leitungen für Strom, Gas und Wasser fertig verlegt. Über ein 67 Kilometer langes Energienetz werden Karussells, Buden und Festzelte mit Ökostrom versorgt. Der Spitzenbedarf entspricht dem einer Kleinstadt wie Puchheim oder Haar. Zudem fließen rund 100 Millionen Liter Trinkwasser auf das Gelände, zu Bierzelten, Fahrgeschäften, aber auch zu den 10 kostenlosen Trinkwasserbrunnen.
0: Sie hilft, wo sie kann, und das auf der ganzen Welt. Die Münchner Feuerwehr hat einer Familie im Italienurlaub geholfen. 300 Kilometer entfernt in Bibione. Eine Münchnerin war dort zusammengebrochen. Ihre Tochter, 11 Jahre alt, hat den Papa zu Hause angerufen. Der hat dann die Münchner Feuerwehr informiert und die wiederum die Kollegen in Italien. Ein Krankenwagen hat die Münchnerin in eine Klinik gebracht. Ihr geht's mittlerweile besser. Wie viele Jobs fallen tatsächlich weg? Bei Volkswagen. Das will die Belegschaft wissen. Ab heute stehen Betriebsversammlungen in der Zentrale in Wolfsburg an. Es geht um den angekündigten Sparkurs. Tausende Stellen und 4 Werke sollen betroffen sein. Per Brief wählen. Eigentlich besonders einfach und bequem. Anders wohl in Zukunft in den USA. Nach einem neuen Dekret von Präsident Trump. Der oberste Gerichtshof hat eine vorläufige Blockade aufgehoben. Per Brief soll nur noch wählen können, wer auf einer speziellen Staatsbürgerschaftsliste in den USA steht. Und noch die gute München-Nachricht. Sie sprudeln nach und nach wieder. Unsere Brunnen. Sie waren abgeschaltet worden, um Wasser zu sparen. Der Neptunbrunnen im alten Botanischen Garten und die Wasserkaskaden wurden schon wieder angeschaltet. Morgen jetzt auch der Fischbrunnen am Marienplatz. Das waren die Nachrichten. Jetzt Wetter und Verkehr mit Lukas Dombo.
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4: Und da geht es auch schon los. Vom Süden her ziehen die dicken Regenwolken an, ziehen jetzt schön über uns einmal komplett drüber. Das wird nass und zwar über den kompletten Mittag hinweg. Genau wissen, wie es wird mit dem Charivari München-Wetter. Wirklich warm wird es dadurch heute auch nicht. Nur um die 22 Grad geht einigermaßen. Ja, also heute ein wechselhafter Tag am Nachmittag. Ja, da schaut dann hier und da nochmal die Sonne raus. Morgen ein bisschen wärmer, wechselhaft, und Donnerstag dann ja der wärmste Tag der Woche. Da ist nochmal so richtig Sommerfeeling mit bis zu 30 Grad und Sonne.
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4: Und wir starten mit dem längsten Stau, und zwar von der A995 München Richtung Kreuz München Süd zwischen Taufkirchen West und Sauerlach. Da dauert es ungefähr 10 Minuten länger. Und auf dem Frankfurter Ring, da gibt es noch ein paar Probleme, nämlich wenn ihr von der A9 runterfahrt, ungefähr auf Höhe der Jet-Tankstelle, da hat es gekracht. Ein Unfall, nach wie vor hier bitte vorsichtig fahren.
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4: Und die neuesten Blitzer. Vaterstetten, die Münchner Straße mit dabei. Neuperlach, Bayou-Warenstraße und Sendling, die Implerstraße. Und wenn ihr noch mehr habt, durchklingeln. Jederzeit 089 für München 57 95 5.
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1: Hello, hello zusammen. Rein geht's in den Dienstag, an dem ihr, ohne mehr bezahlen zu müssen, mehr bei eurer Lieblingseisdiele rausholen könntet. Wie das angeblich funktionieren soll, gleich mehr um 8:15.
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0: 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Mit uns wisst ihr immer, worüber München Stadt und Land spricht oder auch sprechen wird. Ich bin's wieder. Hello, hello. Eure liebste Trash-TV-Maus. Und ab heute ist für alle, die ein RTL-Plus-Abo haben, die erste Folge vom Sommerhaus der Stars abrufbar.
1: Oh, da freue ich mich aber auch drauf. Das ist schon eine gute Sendung, ja?
0: Das ist für mich wirklich nach dem Dschungelcamp wohlgemerkt das Beste, was es gibt.
1: Okay, das ist krass. Aber in diesem Jahr, ich habe mal durchgescrollt, das sind ja nur No-Names dabei, oder? Also da kennt man noch gar keinen.
0: Völlig egal.
1: Sommerhaus der Stars.
0: Ach, das darfst du, den Titel darfst du nicht zu ernst nehmen. Es geht um die Intrigen,
1: ja,
0: es geht
1: stimmt.
0: um die Lästereien. Weißt du, ich will nach einem langen Tag abends einfach meine Füße hochlegen können und mich über die Deppen amüsieren.
1: Also richtig Kopf abschalten, so rieseln lassen.
0: Ja, okay. Außerdem gibt es in diesem Jahr auch neue Regeln.
1: Mhm, zum Beispiel?
0: Könnte auch spannend werden. Zum Beispiel dürfen die, wir nennen sie jetzt weiterhin Promis, in der Entscheidungsnacht festlegen, welches Team beim nächsten Spiel aussetzen muss und sich somit nicht vor dem Rauswurf schützen kann.
1: Oh, also so richtig nochmal Feuer legen von RTL, gell?
0: Und genau das will ich. Genau das will ich.
1: Sehr
0: Je böser, desto besser.
1: Ja.
0: Aber hey, no stress. Wer keinen Bock auf so eine Art von Unterhaltung hat, sollte da was Wichtiges bei rumkommen, was ich wirklich nicht glaube, aber sollte da was Wichtiges bei rumkommen, dann erzähle ich es euch natürlich, keine Frage.

0: Freunde der Sonne, aufgepasst. Lukas hat jetzt einen wirklich lebensverändernden Tipp für euch.
1: Das ist eine große Ankündigung. Aber ja, Studierende in Österreich haben jetzt getestet, wie wir mehr Eis bekommen in der Eisdiele. Eine Gruppe der Tester hat nämlich schon vor dem Bestellen dem Eisladen selber ein Kompliment gemacht. Also sie sind zur Theke gegangen und haben dann gesagt, oh Mensch, bei euch schmeckt es einfach immer am besten, das Eis. Gell, schon so ein bisschen übertrieben nett. Und tatsächlich, im Schnitt haben diejenigen der Tester, die so richtig nett waren und freundlich und zuvorkommend, 10% mehr Eis am Ende in ihrem Becher gehabt, wie wenn du ganz normal reingehst und einfach nur sagst, ich will das.
0: Verstehe. Und was würde passieren, glaubst du, wenn man noch dem Typen selber an der Theke ein Kompliment bezüglich seines Aussehens macht? Wahrscheinlich kriegt man dann 20%.
1: Oh, das ist eine gute Frage. Das darfst gerne du doch mal ausprobieren.
0: Stell dir vor, oh, sie sehen aber heute wahnsinnig gut aus und das Eis schmeckt richtig gut. Ich hätte gern Stracciatella.
1: Ihr seht beide so lecker aus.
0: Okay, das krass. Geht in eine andere Richtung. 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
2: Hier sind die Nachrichten mit Lisa Nagler. München rüstet sich für die Wiesn und ist's auch. Nicht mal mehr 4 Wochen vom Start. Stadtwerke und Verkehrsgesellschaft werkeln auf Hochtouren. Für Festzelte und Fahrgeschäfte wird während der Wiesnzeit so viel Strom verbraucht wie in einer

0: Kleinstadt. Die Stadtwerke haben schon ein spezielles Team im Einsatz und auch bei der MVG stehen die Extraschichten. Ein Tornado hat in Südfrankreich Schäden angerichtet. Knappe 3000 Haushalte am Ausläufer der Pyrenäen sind vom Strom abgeschnitten. Es gibt knapp 30 Verletzte. Straßen sind wegen umgestürzten Bäumen gesperrt. Von den Unwettern in Südfrankreich war auch der Flugverkehr betroffen, in Nizza, Bordeaux oder Marseille, und das in den Sommerferien. Herzlichen Glückwunsch, Märchenkönig Ludwig. Der wäre heute 181 Jahre alt geworden. Deshalb gibt's traditionell wie jedes Jahr heute die König-Ludwig-Nacht auf Schloss Linderhof im Kreis Garmisch-Partenkirchen ab 20 Uhr. Schon am Vormittag ist eine Bergmesse am Königshaus am Schachen. Und das waren die Nachrichten. Jetzt gibt's Wetter und Verkehr mit Lukas Dombo.
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3: Regenschirm und Regenjacke statt Sonnenbrille und Sonnenhut. Das ist heute der Vibe. Genau wissen, wie es wird mit dem Charivari Münchenwetter. Die fetten Regenwolken schieben sich immer weiter über uns drüber. Wir sind jetzt gerade mehr oder weniger noch am Anfang. Da kommt noch deutlich mehr. Das kommt noch recht dicke über den kompletten Mittag. Soweit ich das sehe, bis ungefähr 15 Uhr, vielleicht 14:30 wird das auf jeden Fall immer wieder regnen. Am Nachmittag dann hier und da auch mal Sonne mit dabei bei um die 22 Grad. Morgen der Mittwoch auch nochmal wechselhaft am Vormittag. Donnerstag dafür dann aber der schönste und wärmste Tag der Woche mit bis zu 30 Grad.
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3: Und passt bitte auf der A995 München Richtung Kreuz München Süd zwischen Unterhaching Nord und Taufkirchen West. Da liegt eine Pylone auf der Fahrbahn. Und wir bleiben auf der A995 München Richtung Kreuz München Süd zwischen Unterhaching und Taufkirchen West. Da auch aktuell der längste Stau. Und zwar ungefähr 7 Minuten plus.
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3: Und dann hätten wir noch die neuesten Blitzer, nämlich vom Uwe, gerade eben durchgeklingelt. Danke dir nochmal für deinen Anruf. Neuperlach in Richtung Trudering auf der Bajuwarenstraße wird geblitzt beidseitig. Außerdem Vaterstetten, Münchner Straße und in Dachau der Karlsberg noch mit dabei. Und wenn ihr noch mehr habt, durchklingeln sehr gerne wie der Uwe. 089 für München 57 95 5.
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4: Ich glaube, jeder von uns kennt doch mindestens eine Person, die schon mal auf so eine Betrugsmasche irgendwie reingefallen ist. Und von außen steht man dann da und denkt sich, wie hat die Person nicht gemerkt, dass das Fake ist? Das ist doch total offensichtlich. Ach, ich finde leider, dass das immer besser gemacht ist. Und vor allem, wenn es dann plötzlich über WhatsApp reingespült kommt. Mein lieber Kukuschinski, ich habe am Wochenende fast draufgeklickt. Wir müssen drüber sprechen. Das ist wirklich ganz, ganz gefährlich, was da aktuell im Umlauf ist. Mehr dazu nach zwei Feel-Good-Songs.
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0: Finger weg, Vorsicht und ja, nicht auf diesen Link klicken. 95.5 Charivari, das ist jetzt wirklich ganz, ganz wichtig, also unbedingt gescheit zuhören bitte. Seit ein paar Tagen nämlich ist eine neue WhatsApp-Betrugsmasche im Umlauf. Ich habe selbst so eine Nachricht bekommen und wäre ehrlich gesagt fast drauf reingefallen.
1: Also kam eine WhatsApp von einer Freundin einfach?
0: Ja, richtig. Also ich finde es so krass in WhatsApp nochmal. Also da stand dann einfach, hallo, könntest du bitte für Eliska stimmen? Sie ist die Tochter meiner Freunde und der erste Preis ist ein kostenloser Tanzkurs.
1: Ja, ja, genau. Aber lass mich raten, es gab weder diese Tochter noch diesen Tanzkurs.
0: Richtig, das WhatsApp-Konto meiner Freundin wurde einfach gehackt, also wirklich krank. Was ich zum Glück bei ihr auf Instagram auch gleich gesehen habe. Ne? Also da hatte sie alle ihre Kontakte ganz schnell informiert. Aber ich finde es schon wild, wenn eine Freundin dich das fragt in WhatsApp, dann würdest du ja keinen Verdacht schöpfen.
1: Ich wollte gerade sagen, vor allem über WhatsApp. Ich meine, wir kennen das am Telefon, wir kennen das über Mail. Da sind wir alle schon so auf 7:30 Stimmerstellung. Aber nicht über WhatsApp.
0: Nee, also ich finde es auch, das ist schon Betrug next level.
1: Aufgepasst.
0: Deshalb nochmal, wenn eine Nachricht reinkommt, in der es um eine Abstimmung und um irgendeinen Tanzkurs geht, nicht einfach draufklicken.
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2: Hier sind die Nachrichten mit Lisa Nagler. Baustellenklappe, die nächste, und das für die kommenden 2 Jahre. Die Arbeiten für die 2. S-Bahn-Stammstrecke gehen weiter. Heißt, kein Halt mehr in Leim Richtung Innenstadt. München-Reporter Ingmar Dressler.
3: Der Bahnsteig Richtung Innenstadt wird abgerissen und neu gebaut. Deshalb halten seit heute früh mehrere S-Bahnen dort gar nicht mehr. Wer in Leim ein- oder aussteigen will, braucht also je nach Linie deutlich mehr Zeit und muss teils anders fahren als gewohnt. Die Einschränkungen sollen für 2 Jahre andauern, also bis Mitte 2028. Die gute Nachricht, statt auswärts, also Richtung Pasing, fahren die S-Bahnen ganz normal.
2: Wir bleiben noch auf den Schienen. Die Bahn, die wird offensichtlich einfach nicht pünktlicher. Fast jeder 12. Fernzug ist bei der Deutschen Bahn im ersten Halbjahr ausgefallen, ganz oder zum Teil. Der

0: zweithöchste Stand seit 2019, heißt es vom Verkehrsministerium. Die Grünen hatten danach gefragt. Damit waren im ersten Halbjahr nur knapp 59% der Fernzüge pünktlich in ihrem Ziel. Die Zuckersteuer der Bundesregierung, die wird konkreter, soll schon ab dem kommenden Jahr gelten und auch für mehr Getränke. Auf Säfte, Eistees oder Zero-Getränke sind höhere Steuern geplant, heißt es in einem Bericht, und das bis zu 36%. Der Fall um einen geplanten Anschlag auf den Flughafen Halle-Leipzig weitet sich aus. Ermittler haben berichten, nach vor wenigen Tagen in der Nähe des Airports eine dritte Drohne gefunden und Sprengstoff. Hexogen, hochexplosiv, wie es heißt. Und noch die gute München-Nachricht. Wir stehen in den Startlöchern fürs größte Volksfest der Welt. Die Wiesn ab dem 19. September. Die Münchner Stadtwerke haben alle Stromkabel und Gasleitungen verlegt und auch das Trinkwasser fließt. Das waren die Nachrichten. Jetzt Wetter und Verkehr mit Lukas Dombo.
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3: Eieieiei, da kommt aber was auf uns zugerollt. Genau wissen, wie es wird mit dem Charivari Münchenwetter. Die ersten Regentropfen sind eh schon da und das wird jetzt tendenziell immer mehr. Richtig dicke Wolken schieben sich da von Süden in Richtung zu uns. Das Ganze bei heute um die 22 Grad maximal. Das Schöne am Nachmittag, verzieht sich der Regen irgendwann, dann kommt auch hier und da mal wieder die Sonne raus. Morgen der Mittwoch, auch noch wechselhaft, vor allem am Vormittag, aber schon wärmer, 26 Grad. Und dann Donnerstag, 30 Grad und Sonne plötzlich wieder, hält aber auch nur einen Tag. Ab Freitag geht's dann schon wieder weiter runter.
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3: So, und ihr passt bitte auf, und zwar auf der A99 West in Richtung Nürnberg zwischen Freiham-Mitte und Germering-Nord. Da liegt aktuell ein größeres Plastikteil auf der Straße. Und dann hätten wir noch mit dabei den längsten Stau, und zwar auf der A995 München in Richtung Kreuz München-Süd zwischen Unterhaching und Taufkirchen-West. Braucht ungefähr 10 Minuten länger.
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3: Und dann noch ganz schnell die neuesten Blitzer. Pasing, die Mitterfeldstraße dabei, Vaterstetten, Münchner Straße und in Sendling die Implerstraße. Habt ihr noch mehr? Durchklingeln oder WhatsApp schicken. Die Nummer dafür auf charivari.de.
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5: Ja, jetzt ist es dann doch hier und da ganz schön dunkel geworden. Auch Regen ist inzwischen schon mit dabei. Aber bevor auch nur irgendeiner auf die Idee kommt, deswegen jetzt schlecht drauf zu sein, machen wir gleich weiter mit Feel-Good-Music. Auf geht's.
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0: rein geht's in den Dienstag. Hello, hello.
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0: Unsere Songs, aber eure Entscheidung. Ihr habt es auch heute wieder in der Hand natürlich. Ihr dürft bestimmen, welcher der folgenden drei eher besonderen, aber super gehypten Songs unbedingt zu uns in die Playlist mit rein soll. Ist es vielleicht einer der größten deutschen Rapper aller Zeiten? Ich meine, wir haben lange nichts mehr von ihm gehört, aber er ist endlich wieder da. Hier ist Sido.
2: Er

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8: Heute ohne Regenschirm aus dem Haus auf jeden Fall ein Fehler. Genau wissen, wie es wird mit dem Charivari Münchenwetter oder zumindest irgendwas, wo eine Kapuze dran ist oder so. Es wird nämlich nass. Das Ganze heute bei 22 Grad. Ja, die ersten Regentropfen, ich meine, sind ja eh schon runtergekommen und es schiebt sich tendenziell immer nur noch mehr und noch fettere Wolken nach über den Mittag bis in den Nachmittag. Am Nachmittag dann auch mal wieder hier und da ein bisschen Sonne, dann eher trocken. Morgen der Mittwoch, auch gerade am Vormittag nochmal wechselhaft. 26 Grad, Donnerstag der Ausreißer der Woche bis zu 30 Grad. Sonne. Ist aber auch wirklich nur ein kleiner Tag, der so hochschießt. Danach pendelt sich schon wieder ein bisschen weiter unten ein.
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8: So, schneller Blick auf die Straßen. Viel los ist allerdings nicht. Nur auf der A995 Kreuz München Süd in Richtung München zwischen dem Kreuz Süd und Hofkirchen West. 6 Minuten plus.

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1: Und die neuesten Blitzer kamen gerade eben rein vom Stefan. Vielen Dank dir fürs Durchgeben. A96 in Richtung Lindau beim Kreuz Südwest in der 100er Zone. Da steht ein Blitzeranhänger. Und auch in Pasing wird noch geblitzt auf der Mitterfeldstraße. Und habt ihr noch mehr, dürft ihr euch auch gerne melden. Die Nummer wie immer die 089 für München 57 95 5.
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3: Wir sind mittendrin in der letzten Augustwoche und das wiederum bedeutet, die Wiesn ist zum Greifen nahe. Freunde der Sonne, ich bin schon so ready. Ich bin schon so bereit. Ich lieb's einfach und als Münchnerin, ich bin da einfach wahnsinnig stolz drauf. Es ist einfach jedes Jahr etwas ganz Besonderes. Wobei, in diesem Jahr wird's noch besser. Mehr dazu gleich um 4:15.
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0: Feel Good Music geht es rein in den Dienstag und spätestens jetzt bitte solltet ihr alle wach sein.
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10: Hier sind die Nachrichten mit Lisa Nagler. Pünktlich wie die Eisenbahn. Dieser Spruch aus der Vergangenheit, der gilt nicht mehr wirklich. Die Bahn bleibt weiter unpünktlich. Im ersten Halbjahr ist fast jeder 12. Fernzug ausgefallen, ganz oder auf einem Teil der Strecke. München-Reporterin Diana Kramer.
11: Auch die angepeilte Pünktlichkeitsquote von 60% wird wohl im laufenden Jahr verfehlt. Und die Generalsanierung der Strecken, die zumindest auf lange Sicht Verbesserung bringen sollte, stockt. Aus Sicht der Grünen liegen die Probleme aber nicht nur auf den Strecken. Sie fordern auch eine präventive Instandsetzung der Züge. Bahn und Bundesregierung dürften nicht tatenlos zusehen, wenn immer mehr Fernzüge unpünktlich sind oder ganz ausfallen, sagt der Grünen-Abgeordnete Matthias Gastel.
10: Kinoboom auch im Sommer. Die vergangenen Wochen hat es besonders viele in die Kinos bei uns gezogen, trotz warmer Temperaturen. Liegt vor allem an den beiden Blockbustern Spider-Man und Odyssee. Dieses Jahr könnte sogar das stärkste Kinojahr seit Corona werden. Merken auch die Kinos hier bei uns. Ulrike Silberbach vom Matheser Filmpalast im Interview.
12: Also ich kann das auf jeden Fall für unser Haus bestätigen, dass wir 2026 und gerade jetzt in den letzten 5 Wochen wirklich gute Zahlen hatten, deutliche Besucherzuwächse, die mich sehr, sehr freuen. Vor allen Dingen die 2 Filme Odyssey und Spider-Man waren dafür hauptverantwortlich.
10: Bundesweit wurden im ersten Halbjahr rund 47,5 Millionen Tickets verkauft. Wer Leistung bringt und hart arbeitet, der hat's mal besser als seine Eltern. An dieses Aufstiegsversprechen glauben nur noch 40% der jungen Menschen bei uns, zeigt eine neue Umfrage.

0: Umfrage. 2019 waren es noch 74%. Die USA erhöhen den Druck auf den Iran. Laut des Finanzministeriums gibt es neue Sanktionen gegen rund 60 Firmen und Personen, vor allem in wichtigen Bereichen wie Finanzen, Öl, Technologie und die Schifffahrt. Dämpfer für den FC Bayern vom Bundesliga-Auftakt. Jamal Musiala ist am Freitag nicht gegen Stuttgart dabei, nachdem er bei den Testspielen zusammengebrochen war und seine neurologische Störung bekannt wurde. Er trainiert zwar wieder, für ein Spiel ist es aber noch zu früh, heißt es in Medienberichten. Und das waren die Nachrichten aus München und der Welt.
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3: Genau wissen, wie es wird mit dem Charivari München-Wetter. Heute bleibt es erstmal ziemlich nass. Immer wieder leichter Regen, dazu maximal 17 Grad. Der 3-Tage-Trend. Morgen dreht der Sommer dann ordentlich auf. Trocken und bis 25 Grad. Donnerstag sogar bis 30 und zeitweise Sonne. Freitag geht es dann wieder runter auf 24 Grad. Und dazu kommen im Tagesverlauf neue Schauer.
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4: Kaum was los auf den Straßen in München. Ingmar hier aus der Charivari-Verkehrszentrale. Ich habe tatsächlich nur zwei Gefahrenmeldungen drin stehen. Und zwar Achtung auf der A94 Tögginger Straße. Zwischen Riem und Feldkirchen West ist nämlich ein Holzteil auf der Fahrbahn. Ansonsten alles entspannt. Ihr kommt in der Stadt und auch auf den Autobahnen gut durch.
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4: Der neueste auf der A96 Richtung Lindau, und zwar am Kreuz Südwest. Achtung, hier gilt Tempo 100. Danke Stefan fürs Durchmelden. Dann in Pasing noch stadtauswärts die Mitterfeldstraße und in Neuperlach Richtung Trudering die Bajuwarenstraße. Wenn ihr noch was seht, Staus oder Blitzer, jederzeit melden in der kostenlosen Charivari-App.
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3: Die ist diese Woche noch im Urlaub. Ich bin da, ich bin Felix Berz. Es gibt Uhrzeiten, da sollte man eigentlich schlafen. Und 5 a.m., also früh morgens um 5, gehört definitiv dazu. Michael Schulte macht daraus trotzdem einen Song, der ja genau dieses Gefühl trifft. Zu früh wach, Kopf schon voll, aber der Tag hat noch eigentlich gar nicht angefangen. Falls euer Kopf heute auch schon voll war, bevor ihr aufgestanden seid. Wir holen das jetzt erstmal musikalisch ein bisschen auf. Michael Schulte, jetzt 5 a.m. und danach 30 Minuten. Feel Good Music am Stück.
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0: mit 95,5 Charivari durch den Dienstag. Also wenn jemand sagt, wir machen jetzt mal reinen Tisch, dann weiß man meistens schon, das wird kein gemütliches Gespräch mehr. Aber warum sagt man das eigentlich? Ich meine, bei einer Absprache holt ja keiner einen Lappen raus und wischt über den Tisch. Woher das Sprichwort reinen Tisch machen wirklich kommt und was da ursprünglich dahinter steckt, Susannes Sprichwortcheck. Gleich in 10 Minuten auf 95,5 Charivari.
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0: Genau wissen, wie es wird mit dem Charivari München-Wetter. Der Regenschirm darf heute noch mal mit. Bis zum Nachmittag immer wieder leichter Regen bei höchsten 17 Grad maximal. Der 3-Tage-Trend. Morgen wird es trocken und deutlich wärmer mit 25 Grad. Donnerstag dann der Hochsommertag der Woche bis zu 30 Grad. Und Freitag wieder wechselhafter 24 Grad mit Schauern.
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9: Das sieht man auch selten in München. Ich habe keine einzige Meldung drinstehen aktuell. Ingmar Dressler hier aus der Charivari-Verkehrszentrale. Ja, und auch auf den Gleisen schaut's gut aus. Keine außerplanmäßigen Verzögerungen oder Verspätungen. Achtung, nur immer noch dran denken. Der Haltausfall in Leim startet jetzt ab heute.
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9: Der neueste auf der A96 Richtung Lindau, und zwar am Kreuz Südwest. Achtung, hier gilt Tempo 100. Danke, Stefan, fürs Durchmelden. Dann in Pasing noch, stadtauswärts die Mitterfeldstraße.
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0: So, jetzt machen wir mal reinen Tisch. Wenn dieser Satz fällt, weiß man meistens, ja, jetzt kommt alles auf den Tisch. Aber warum ist das so? Hier kommt der Sprichwortcheck.
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2: Woher kommen die Redewendungen, die wir jeden Tag benutzen? Ich erkläre es euch. Heute geht es um das Sprichwort reinen Tisch machen. Und dieses Sprichwort geht auf die Antike zurück. Denn damals hat man etwas in eine wachsüberzogene Tafel geritzt, wenn man was aufschreiben wollte. Wenn die Tafel voll war, ja, dann hat man ganz einfach das Wachs erhitzt und so die Oberfläche wieder geglättet. Die Schrift war dann nicht mehr zu sehen. Der Tisch wurde also reingemacht.
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0: bekommt oder in der Stadt nicht an jeder Ecke jemand vor euch steht. München ist noch so ein bisschen im Ferienmodus. 95,5 Charivari hier. Viele sind weg und das merken wir auch gerade tatsächlich ziemlich deutlich. Ich mag das ja irgendwie, ne? So München fühlt sich ein paar Wochen so ein bisschen an, als hätten wir die Stadt gemietet und alles so ein bisschen entspannter. Genießt es noch ein bisschen. Irgendwann sind nämlich alle wieder da, allerspätestens, wenn der Rückreiseverkehr von den Ferien zu uns, auf uns zukommt.
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12: Es ist gleich 11 Uhr.
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15: Hier sind die Nachrichten mit Lisa Nagler. Pünktlich wie die Eisenbahn. Dieser Spruch aus der Vergangenheit, der gilt nicht mehr wirklich. Die Bahn bleibt weiter unpünktlich. Im ersten Halbjahr ist fast jeder 12. Fernzug ausgefallen, ganz oder auf einem Teil der Strecke. München-Reporterin Diana Kramer.
16: Auch die angepeilte Pünktlichkeitsquote von 60% wird wohl im laufenden Jahr verfehlt. Und die Generalsanierung der Strecken, die zumindest auf lange Sicht Verbesserung bringen sollte, stockt. Aus Sicht der Grünen liegen die Probleme aber nicht nur auf den Strecken. Sie fordern auch eine präventive Instandsetzung der Züge. Bahn und Bundesregierung dürften nicht tatenlos zusehen, wenn immer mehr Fernzüge unpünktlich sind oder ganz ausfallen, sagt der Grünen-Abgeordnete Matthias Gastel.
15: Kinoboom auch im Sommer. Die vergangenen Wochen hat es besonders viele in die Kinos bei uns gezogen, trotz warmer Temperaturen. Liegt vor allem an den beiden Blockbustern Spider-Man und Odyssee. Dieses Jahr könnte sogar das stärkste Kinojahr seit Corona werden. Merken auch die Kinos hier bei uns. Ulrike Silberbach vom Matheser Filmpalast im Interview.
17: Also ich kann das auf jeden Fall für unser Haus bestätigen, dass wir 2026 und gerade jetzt in den letzten 5 Wochen wirklich gute Zahlen hatten, deutliche Besucherzuwächse, die mich sehr, sehr freuen. Vor allen Dingen die 2 Filme Odyssey und Spider-Man waren dafür hauptverantwortlich.
15: Bundesweit wurden im ersten Halbjahr rund 47,5 Millionen Tickets verkauft. Wer Leistung bringt und hart arbeitet, der hat's mal besser als seine Eltern. An dieses Aufstiegsversprechen glauben nur noch 40% der jungen Menschen bei uns, zeigt eine neue Umfrage. 2019 waren es noch 74%. Die USA erhöhen den Druck auf den Iran. Laut des Finanzministeriums gibt's neue Sanktionen gegen rund 60 Firmen und Personen, vor allem in wichtigen Bereichen wie Finanzen, Öl, Technologie und die Schifffahrt. Dämpfer für den FC Bayern vom Bundesliga-Auftakt. Jamal Musiala ist am Freitag nicht gegen Stuttgart dabei, nachdem er bei den Testspielen zusammengebrochen war und seine neurologische Störung.
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0: Genau wissen, wie es wird mit dem Charivari München-Wetter. Heute bleibt es erstmal ziemlich nass. Immer wieder leichter Regen, dazu maximal 17 Grad. Der 3-Tage-Trend. Morgen dreht der Sommer dann ordentlich auf. Trocken und bis 25 Grad. Donnerstag sogar bis 30 und zeitweise Sonne.

0: Freitag geht es dann wieder runter auf 24 Grad und dazu kommen im Tagesverlauf neue Schauer.
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2: Größtenteils kommt ihr gut durch. Ich habe nur eine Meldung drin stehen. Ingmar hier aus der Charivari-Verkehrszentrale. Ja, und zwar auf der A995 zwischen Sauerlach und Taufkirchen-West. 1 Kilometer Stau, Zeitverlust hier bei 15 Minuten. Ansonsten alles entspannt, sowohl auf den Autobahnen als auch im Stadtgebiet.
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2: Geblitzt wird auf der Biedersteiner Straße in Schwabing, dann noch in Mosach die Pelkhofenstraße und in Trudering auf der Bajuwarenstraße. Wenn ihr noch was seht, Staus oder Blitzer, jederzeit melden in der kostenlosen Charivari-App.
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0: Mit mir Felix Bert, Susanne ist immer noch im Urlaub und falls ihr gerade auf die Uhr geschaut habt und euch denkt, was, erst 11? Wir kümmern uns zumindest darum, dass es sich schneller anfühlt. Martin Garrix ist am Start mit Repeat It und danach 30 Minuten Feel Good Music am Stück für ein bisschen mehr Schwung in Richtung Mittag.
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Heute könnt ihr noch einmal über die Theresienwiese abkürzen und ab morgen ist dann Schluss. 95.5 Charivari hier. Tja, der Wiesenaufbau läuft schon längst, trotzdem kommt ihr aktuell noch durch Teile vom Gelände. Ab morgen wird die komplette Theresienwiese dann für den weiteren Aufbau gesperrt. Das bedeutet,

0: getestet, Jogger, Radfahrer, die müssen dann alle außen rum und allerspätestens dann weiß man, okay, jetzt wird's wirklich ernst. Die Wiesn rückt näher. 95.5 Charivari hier. Gleich wieder. Halbe Stunde. Feel Good Music am Stück.
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0: Genau wissen, wie es wird mit dem Charivari München-Wetter. Der Regenschirm darf heute noch mal mit. Bis zum Nachmittag immer wieder leichter Regen bei höchstens 17 Grad maximal. Der 3-Tage-Trend. Morgen wird es trocken und deutlich wärmer mit 25 Grad. Donnerstag dann der Hochsommertag der Woche bis zu 30 Grad. Und Freitag wieder wechselhafter 24 Grad mit Schauern.
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10: Ingmar Dressler hier aus der Charivari-Verkehrszentrale. Gerade habe ich die Meldung reinbekommen. Auf der A92 München Richtung Deggendorf zwischen Freising Süd und dem Dreieck Flughafen München. Achtung, die linke Spur blockiert. Hier nämlich ein liegen gebliebenes Fahrzeug. Außerdem noch Gegenstände auf der Fahrbahn. Hier also aufpassen. Und dann auf der Einsteinstraße. Achtung, in Höhe Grillparzer Straße in beiden Richtungen. Die Ampelanlage aktuell außer Betrieb. Die Polizei regelt hier aktuell den Verkehr.
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10: Einer steht in Pasing auf der Mitterfeldstraße, dann noch in Mosach die Pellkurvenstraße und in Schwabing auf der Biedersteiner Straße. Wenn ihr noch was seht, Staus oder Blitzer, jederzeit melden in der kostenlosen Charivari-App.
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Mit 95,5 Charivari durch den Dienstag. 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

0: die Haltestelle nicht verschlafen. 95,5 Charivari ist hier. Seit heute Morgen um 5 Uhr halten S3, S4, S6 und S8 statt einwärts nicht mehr in Leim. Und das bleibt voraussichtlich bis Mitte 2028 so. Also wer nach Leim muss, fährt jetzt bis Hirschgarten weiter und von dort dann wieder zurück. Für viele Pendler heißt das also ab heute morgens ein kleines bisschen mehr Zeit einplanen.
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12: Hier sind die Nachrichten mit Lisa Nagler. Pünktlich wie die Eisenbahn. Dieser Spruch aus der Vergangenheit, der gilt nicht mehr wirklich. Die Bahn bleibt weiter unpünktlich. Im ersten Halbjahr ist fast jeder 12. Fernzug ausgefallen, ganz oder auf einem Teil der Strecke. München-Reporterin Diana Kramer.
13: Auch die angepeilte Pünktlichkeitsquote von 60% wird wohl im laufenden Jahr verfehlt. Und die Generalsanierung der Strecken, die zumindest auf lange Sicht Verbesserung bringen sollte, stockt. Aus Sicht der Grünen liegen die Probleme aber nicht nur auf den Strecken. Sie fordern auch eine präventive Instandsetzung der Züge. Bahn und Bundesregierung dürften nicht tatenlos zusehen, wenn immer mehr Fernzüge unpünktlich sind oder ganz ausfallen, sagt der Grünen-Abgeordnete Matthias Gastel.
12: Kinoboom auch im Sommer. Die vergangenen Wochen hat's besonders viele in die Kinos bei uns gezogen, trotz warmer Temperaturen. Liegt vor allem an den beiden Blockbustern Spider-Man und Odyssee. Dieses Jahr könnte sogar das stärkste Kinojahr seit Corona werden. Merken auch die Kinos hier bei uns. Ulrike Silberbach vom Matheser Filmpalast im Interview.
14: Also ich kann das auf jeden Fall für unser Haus bestätigen, dass wir 2026 und gerade jetzt in den letzten 5 Wochen wirklich gute Zahlen hatten, deutliche Besucherzuwächse, die mich sehr, sehr freuen. Vor allen Dingen die 2 Filme Odyssey und Spider-Man waren dafür hauptverantwortlich.
12: Bundesweit wurden im ersten Halbjahr rund 47,5 Millionen Tickets verkauft. Wie sieht die Zukunft bei Europas größtem Autobauer Volkswagen aus? Seit heute treffen sich Vorstand und Belegschaft dazu in der Wolfsburger Zentrale. Es geht um den angekündigten Sparkurs. Tausende Stellen und 4 Werke bei VW sollen in Gefahr sein. Der Schulstress ist zu viel. Das sagt jeder 3. Jugendliche bei uns, zeigt eine neue Umfrage einer Krankenkasse. Vor allem Mädchen, da sind es 42%, bei den Jungen 25. Danach folgen bei den Themen Stress in der Familie und Einsamkeit. Dämpfer für den FC Bayern vom Bundesliga-Auftakt. Jamal Musiala ist am Freitag nicht gegen Stuttgart dabei, nachdem er bei den Testspielen zusammengebrochen war und seine neurologische Störung bekannt wurde. Er trainiert zwar wieder, für ein Spiel ist es aber noch zu früh, heißt es in Medienberichten. Und das waren die Nachrichten aus München und der Welt.
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15: Genau wissen, wie es wird mit dem Charivari München-Wetter. Heute bleibt es erstmal ziemlich nass. Immer wieder leichter Regen, dazu maximal 17 Grad. Der 3-Tage-Trend. Morgen dreht der Sommer dann ordentlich auf. Trocken und bis 25 Grad. Donnerstag sogar bis 30 und zeitweise Sonne. Freitag geht es dann wieder runter auf 24 Grad. Und dazu kommen im Tagesverlauf neue Schauer.
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16: Ingmar Dressler hier aus der Charivari-Verkehrszentrale. Schauen wir auf die Straßen in München. Da habe ich zuerst drin stehen die Einsteinstraße, und zwar in Höhe Grillparzer Straße. Achtung in beiden Richtungen, hier ist die Ampelanlage außer Betrieb. Dann auf der A995, und zwar zwischen Kreuz Süd und Taufkirchen West. 2 Kilometer Stau, hier verliert ihr 25 Minuten.

0: und gerade reingekommen auf der A92 München Richtung Deggendorf am Dreieck Flughafen München auf der Überleitung zur Zentralallee Richtung Flughafen. Der Standstreifen blockiert nach einem Unfall. Achtung, hier sind Gegenstände auf der Fahrbahn.
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0: Der neueste auf der Pfeuferstraße in der Schwanthaler Höhe. Dann noch die Implerstraße in Sendling und in Trudering die Bajowarnstraße. Wenn ihr noch was seht, Staus oder Blitzer, gerne melden in der kostenlosen Charivari-App.
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4: Die ist noch im wohlverdienten Urlaub, dafür bin ich da, ich bin Felix Berz. Manchmal entstehen die besten Trennungssongs ausgerechnet bei Leuten, die selbst gar nicht frisch getrennt sind. Kamera zum Beispiel mit Hug Yourself, der hat nämlich die Geschichte von Freunden verarbeitet. Und der Titel ist schön doppeldeutig. Einerseits geht es darum, sich selbst wieder wichtig zu nehmen, andererseits ist Hug Yourself auch die sehr höfliche Variante von, ja, jetzt geh bitte. Und damit geht's los. Außerdem 30 Minuten Feelgood Music am Stück. Jetzt.
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0: mit 95,5 Charivari durch den Dienstag. Also falls ihr heute Morgen aus dem Fenster geschaut habt und habt gedacht, ja wunderbar, tolles Wetter, Dienstag hat ja gar nichts zu bieten, grau, eher nass und der ungemütlichste Tag der Woche, ja dafür können wir drin sitzen ohne schlechtes Gewissen. Das Gute ist an der Stelle, es geht morgen wieder deutlich bergauf, also nicht auf 38 Grad, aber zumindest mit ein bisschen Sonne und deutlich angenehmen Temperaturen.
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10: Genau wissen, wie es wird mit dem Charivari München-Wetter. Der Regenschirm darf heute noch mal mit. Bis zum Nachmittag immer wieder leichter Regen bei höchstens 17 Grad maximal. Der 3-Tage-Trend. Morgen wird es trocken und deutlich wärmer mit 25 Grad. Donnerstag dann der Hochsommertag der Woche bis zu 30 Grad. Und Freitag wieder wechselhafter 24 Grad mit Schauern.
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11: An einer Stelle im Münchner Stadtgebiet staut sich's aktuell. Ingmar Dressler hier aus der Charivari-Verkehrszentrale. Ja, und das ist die Landshuter Allee, und zwar Richtung Norden, Donnersberger Brücke Richtung Georg-Brauchle-Ring. 20 Minuten Zeitverlust aktuell. Ansonsten verliert ihr im Stadtgebiet keine Zeit. Auf den Autobahnen sieht's auch gut aus. Hin und wieder kleinere Verzögerungen rund um die Autobahnkreuze, aber nichts Größeres.
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11: Einer steht am Marktplatz in Unterbiberg, dann noch in Trudering die Bajuwanstraße. Achtung hier in beiden Richtungen, Tempo 30. Und noch in Leim auf der Mitterfeldstraße.
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0: Der Fußballsommer ist vorbei. Freitagabend geht die Bundesliga wieder los. Hier ist 95.5 Charivari. Tja, und München darf direkt eröffnen. Der FC Bayern empfängt zum ersten Spieltag den VfB Stuttgart in der Allianz Arena. Nach Wochen mit Transfer, Vorbereitung und Testspielen geht's also endlich wieder um echte Punkte. Und ich glaube, spätestens Freitag um 8:30 ist dann auch bei denjenigen wieder Bundesliga-Stimmung, die im Sommer behauptet haben, Fußball vermisse ich überhaupt nicht. Wir drücken die Daumen. Freitag geht's los.
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6: Hier sind die Nachrichten mit Chantal Martin. Druck auf die Stadt beim U-Bahn-Ausbau. Der Fahrgastverband Pro Bahn macht Druck für einen zweiten U-Bahn-Betriebshof in Neuperlach. München-Reporter Andi Weinhold.
7: Der bestehende Betriebshof in Fröttmanning sei völlig überlastet, was schon heute immer wieder zu Zugausfällen führe, kritisiert ProBahn. Ohne den Neubau in Neuperlach droht laut des Verbands nicht nur ein kompletter Stopp für wichtige Projekte wie die U9 oder die Verlängerung nach Freiham, es müsste sogar der reguläre U-Bahn-Takt tagsüber spürbar ausgedünnt werden. Der Fahrgastverband fordert deshalb von der Stadt, Betriebshof Nummer 2 in Neuperlach schnell umzusetzen.
6: Ein Münchner Profi fehlt dem FC Bayern beim Bundesliga-Start am Freitag gegen Stuttgart. Jamal Musiala ist nach seinen Zusammenbrüchen wohl nicht im Bayern-Kader. München-Reporter Benjamin Kühnel.
8: Bei 2 Testspielen war Musiala ja auf dem Platz zusammengebrochen. Hintergrund sind sogenannte Absorzen, mit denen der Münchner zu kämpfen hat. Eine neurologische Störung mit kurzen Bewusstseinspausen. Der FCB wusste davon schon länger. Musiala trainiert nach den Vorfällen nur individuell. Für das Auftaktspiel am Freitag wird er laut Bild nicht rechtzeitig fit. Aber am 2. Bundesligaspieltag gegen Schalke könnte Musiala demnach wieder dabei sein.
6: Zurück aus dem Urlaub. Die Minister der Bundesregierung starten heute mit einem 2-tägigen Treffen in Brandenburg in die 2. Jahreshälfte. Die Themen: bereits angestoßene und noch kommende Reformen, aber auch der Klimaschutz. Das Auto bleibt das wichtigste Verkehrsmittel bei uns in Deutschland. Mehr als 80% nutzen es mindestens einmal pro Woche. Das zeigt eine neue Forsa-Umfrage. Zu Fuß gehen liegt mit über 60% auf Platz 2. ÖPNV und Fahrrad nutzt nur jeder 5. regelmäßig. Gleichzeitig wächst die Elektromobilität. Jeder 11. Autobesitzer fährt rein elektrisch. Und noch die gute München-Nachricht. Mehr Ökostrom aus Flusswasser soll das historische Isarwerk 1 in Thalkirchen in Zukunft liefern. Es bekommt eine neue, moderne Turbine und produziert damit über 10% mehr Energie. So viel wie für rund 700 Haushalte benötigt. Gleichzeitig werden so die denkmalgeschützten Maschinen geschont und der Fischschutz wird verbessert. Das waren die Nachrichten aus München und der Welt.
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9: Genau wissen, wie es wird mit dem Charivari München-Wetter. Heute bleibt es erstmal ziemlich nass. Immer wieder leichter Regen, dazu maximal 17 Grad. Der 3-Tage-Trend. Morgen dreht der Sommer dann ordentlich auf. Trocken und bis 25 Grad. Donnerstag sogar bis 30 und zeitweise Sonne. Freitag geht es dann wieder runter auf 24 Grad. Und dazu kommen im Tagesverlauf neue Schauer.
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10: Ingmar hier aus der Charivari Verkehrszentrale. Alles entspannt auf den Straßen in München. Eine Meldung habe ich drin, und zwar auf der A995 zwischen Unterhaching und Sauerlach. 5 Kilometer Stau.
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10: Da steht einer auf der Bajuwanstraße in Trudering. Achtung, hier gilt Tempo 30 und zwar beidseitig. Und dann noch auf der Implerstraße in Sendling.
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9: Immer noch im wohlverdienten Urlaub. Ich bin Felix Berz, die Ersatzperson sozusagen. Kennt ihr dieses Gefühl, wenn ihr jemanden kennengelernt habt und danach denkt, was ist denn jetzt bitte gerade passiert? Genau davon singt Alex Roran in seinem Song Fever Dream. Es geht so ein bisschen um das erste Kennenlernen mit seiner heutigen Frau. Dieses komplette Chaos im Kopf, wenn plötzlich jemand da ist und alles anders macht. Die ersten Teaser zum Song hatten übrigens schon vor Veröffentlichung über 100 Millionen Aufrufe. Wahnsinn. Alex Roran.

0: Sehr spannend. Am Wochenende fliegt Harry Potter über München. 95,5 Charivari, also zumindest so ungefähr. Auf der Galopprennbahn in Riem gibt's wieder eine große Drone-Art-Show, diesmal komplett im Harry-Potter-Thema. Das heißt, die Musik aus den Filmen läuft und über dem Gelände entsteht eine riesige Lichtshow aus insgesamt 1200 Drohnen. Also Harry Potter ohne Leinwand, dafür am Nachthimmel über München. Freitag und Samstag könnt ihr euch das Ganze anschauen. Wird bestimmt sehr spannend werden.
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6: Genau wissen, wie es wird mit dem Charivari München-Wetter. Der Regenschirm darf heute noch mal mit. Bis zum Nachmittag immer wieder leichter Regen bei höchstens 17 Grad maximal. Der 3-Tage-Trend. Morgen wird es trocken und deutlich wärmer mit 25 Grad. Donnerstag dann der Hochsommertag der Woche bis zu 30 Grad. Und Freitag wieder wechselhafter 24 Grad mit Schauern.
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7: Ingmar Dressler hier aus der Charivari-Verkehrszentrale. Schauen wir auf die Straßen. Da sehe ich aktuell im Stadtgebiet keine größeren Verzögerungen. Hier kommt ihr gut durch. Auf den Autobahnen habe ich aber gerade eine Meldung reinbekommen. Und zwar auf der A99 Ostumfahrung Richtung Salzburg. Zwischen dem Kreuz Ost und H. Achtung, eine ungesicherte Unfallstelle. Hier sind Fahrzeugteile auf der Fahrbahn und die mittlere und linke Spur hier deswegen aktuell blockiert. Und dann noch auf der A96 Lindau Richtung München an der Ausfahrt Oberpfaffenhofen. Ein Pannenfahrzeug in der Ausfahrt. Hier ist deswegen die Ausfahrt aktuell blockiert.
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7: Einer steht in Pasing auf der Mitterfeldstraße, danach in Unterhaching auf der Karl-Duisberg-Straße und Achtung, immer noch in Trudering auf der Bajuwan-Straße. Da haben jetzt einige Hörer gemeldet, dass sie da reingerast sind. 30 gilt hier und der blitzt beidseitig.
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Hier ist 95.5 Charivari Feel Good Music. Beim nächsten Song ist schon der Titel typisch. Olivia Rodrigo mit Drop Dead. Also sinngemäß, jemand sieht so gut aus, dass man kurz nicht mehr klarkommt. Olivia Rodrigo hat den Song selbst als erstes Kapitel ihres neuen Albums geschrieben und genauso klingt er auch, finde ich. So ein bisschen frisch verliebt, bisschen drüber, aber trotzdem eben mit diesem Olivia-Ding, dass selbst schöne Gefühle immer noch so einen kleinen Knacks haben. Und das Video dazu haben sie auch nicht irgendwo gedreht, sondern in einem großen Schloss. Also wenn schon verliebt und verwirrt, dann bitte direkt mit Kronleuchter und Schlosskulisse. Olivia Rodrigo, Drop Dead, jetzt auf 95.5 Charivari.

0: Also wenn ihr heute nach Leim wollt und eure S-Bahn einfach durchgefahren ist, nein, ihr habt die Haltestelle nicht verschlafen. 95.5 Charivari ist hier. Seit heute Morgen um 5 Uhr halten S3, S4, S6 und S8 stadteinwärts nicht mehr in Leim. Und das bleibt voraussichtlich bis Mitte 2028 so. Also wer nach Leim muss, fährt jetzt bis Hirschgarten weiter und von dort dann wieder zurück. Für viele Pendler heißt das also ab heute morgens ein kleines bisschen mehr Zeit einplanen.
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3: Hier sind die Nachrichten mit Chantal Martin. Tausende Sonderfahrten sind geplant. Die Münchner Verkehrsgesellschaft rüstet auf für den Mega-Ansturm zur Wiesnzeit. München-Reporterin Cora Weidner.
4: Rund 9000 Extrafahrten von U- und Trambahnen und Bussen sollen die Millionen Besucher und Besucherinnen während der 16 Festtage sicher und zügig zur Theresienwiese bringen. Täglich sind dafür über 230 zusätzliche MVG-Mitarbeitende im Einsatz, um Fahrgäste zu leiten und für Sicherheit auf den Bahnsteigen zu sorgen. Dazu stockt die Verkehrsgesellschaft das Reinigungspersonal auch auf und schickt während der Festwochen 30 Putzkräfte mehr auf die Strecken.
3: Störungen, Baustellen, Unwetter. Das sind die häufigsten Gründe, warum Züge ausfallen. Bei der Bahn ist es jeder 12. Fernzug. München-Reporter Sebastian Impikhofen.
5: Das zeigen Zahlen fürs erste Halbjahr aus dem Bundesverkehrsministerium. Knappe 59% der Fernzüge waren demnach pünktlich. Oft sind kaputte Züge der Grund dafür. Gegen diesen Vorwurf wehrt sich die Bahn aber. Die technischen Störungen auf den Schienen sind in den vergangenen 7 Jahren um die Hälfte zurückgegangen, heißt es in einer Mitteilung der Bahn. Ein Grünen-Abgeordneter hat der Bahn vorgeworfen, in dieser Richtung zu wenig zu tun.
3: Für Flughafenbetreiber ist es eine schlechte Nachricht, für Klimaschützer eine gute. Der Flughafenverband ADV rechnet im laufenden Jahr mit 217 Millionen Passagieren an deutschen Airports. 8 Millionen weniger als zunächst angenommen. Mögliche Gründe sind teures Kerosin durch den Iran-Krieg, aber auch höhere Ticketkosten durch Steuern und Gebühren. Ersetzen wir Freundschaften immer mehr durch Social Media und Chatbots? Laut neuem Freizeitmonitor der Stiftung für Zukunftsfragen treffen nur noch 19% der Befragten regelmäßig ihre Freunde. Gleichzeitig nutzen 42% mindestens einmal pro Woche KI. Bei den 18- bis 24-Jährigen sind es fast 2/3. Immerhin, wir treiben mehr Sport als früher und auch Vereine und Ehrenämter bleiben beliebt. Und nicht weit vom bayerischen Bodenseeufer entfernt hat am frühen Montagmorgen die Erde gebebt. Mit einer Stärke von 0,7 ist das Mini-Beben zwischen Radolfzell und Singen allerdings so schwach gewesen, dass es nur hochempfindliche Messgeräte erfasst haben. Für Menschen ist die Erschütterung in 17 Kilometern Tiefe laut Erdbebendienst nicht spürbar gewesen. Das waren die Nachrichten aus München und der Welt.
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6: Genau wissen, wie es wird mit dem Charivari München-Wetter. Heute bleibt es erstmal ziemlich nass. Immer wieder leichter Regen, dazu maximal 17 Grad. Der 3-Tage-Trend. Morgen dreht der Sommer dann ordentlich auf. Trocken und bis 25 Grad. Donnerstag sogar bis 30 und zeitweise Sonne. Freitag geht es dann wieder runter auf 24 Grad. Und dazu kommen im Tagesverlauf neue Schauer.
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7: Andi Weinhold hier aus dem Charivari-Verkehrszentrum mit den aktuellen Staus und Blitzern. Und ich schaue bei mir auf die Karte. Im Großen und Ganzen alles grün. Vereinzelt haben wir aber kleine rote Stellen mit drauf. Und da blinkt es auch zum Beispiel gerade eben auf der A99 Ostumfahrung Richtung Salzburg zwischen dem Kreuz Ost und H. Da hat es gekracht. Da ist die Fahrbahn aktuell auf 2 Fahrstreifen verengt. Und dementsprechend staut sich's natürlich. 4 Kilometer steht ihr da jetzt gerade schon. Und eine halbe Stunde müsst ihr da mehr einplanen. Dann haben wir noch was von der A92 München Richtung Deggendorf zwischen Eching Ost und Freising Süd. Da liegt ein Plastikteil auf der rechten Spur und auf der A96 Lindau Richtung München steht ein defektes Auto an der Ausfahrt Oberpfaffenhofen. Da ist die Ausfahrt aktuell komplett blockiert, deswegen da bitte besonders vorsichtig.
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7: Und die neuesten Blitzer für München, Stadt und Land, gerade eben reingekommen vom Olli in der Albert-Roßhaupter Straße, Stadt einwärts. 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
6: Immer noch im Urlaub, dafür bin ich da. Ich bin Felix Berz. Ja, wir reden ständig von den guten alten Zeiten. Christa Sarandi dreht das einfach mal um und fragt, was ist denn eigentlich, wenn wir mittendrin sind? Das ist die Idee hinter seinem Song Good Old Days. Nicht irgendwann in 5 Jahren auf diesen Sommer zurückschauen und denken, wie schön der war, sondern vielleicht jetzt schon merken, dass er schön ist. Pastorferien-Halbzeit eigentlich ganz gut. Christa Sarandi und 30 Minuten Feel Good Music am Stück.
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0: Heute könnt ihr noch einmal über die Theresienwiese abkürzen und ab morgen ist dann Schluss. 95.5 Charivari hier. Tja, der Wiesenaufbau läuft schon längst, trotzdem kommt ihr aktuell noch durch Teile vom Gelände. Ab morgen wird die komplette Theresienwiese dann für den weiteren Aufbau gesperrt. Das bedeutet, Jogger, Radfahrer, die müssen dann alle außen rum und allerspätestens dann weiß man, okay, jetzt wird's wirklich ernst. Die Wiesen rücken näher. 95.5 Charivari hier. Gleich wieder, halbe Stunde, viel Good Music am Stück.
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2: Genau wissen, wie es wird mit dem Charivari-München-Wetter. Der Regenschirm darf heute noch mal mit. Bis zum Nachmittag immer wieder leichter Regen bei höchsten 17 Grad maximal. Der 3-Tage-Trend. Morgen wird es trocken und deutlich wärmer mit 25 Grad. Donnerstag dann der Hochsommertag der Woche bis zu 30 Grad. Und Freitag wieder wechselhafter 24 Grad mit Schauern.
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3: Andi Weinhold hier aus dem Charivari-Verkehrszentrum mit den aktuellen Staus und Blitzern, und ich schaue bei mir auf die Karte. Im Großen und Ganzen alles grün, vereinzelt haben wir aber kleine rote Stellen mit drauf, und da blinkt es auch zum Beispiel gerade eben auf der A99 Ostumfahrung Richtung Salzburg zwischen dem Kreuz Ost und Haar. Da hat's gekracht, da ist die Fahrbahn aktuell auf 2 Fahrstreifen verengt und dementsprechend staut sich's natürlich. 4 Kilometer steht ihr da jetzt gerade schon und eine halbe Stunde müsst ihr da mehr einplanen. Dann haben wir noch was von der A92 München Richtung Deggendorf zwischen Eching Ost und Freising Süd. Da liegt ein Plastikteil auf der rechten Spur, und auf der A96 Lindau Richtung München steht ein defektes Auto an der Ausfahrt Oberpfaffenhofen. Da ist die Ausfahrt aktuell komplett blockiert, deswegen da bitte besonders vorsichtig.
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Also für einen Teil der Jugend wird Anfang September wahrscheinlich kurz die Welt untergehen. 95,5 Charivari hier. Da werden dann nämlich sämtliche Sparschweine geschlachtet, nur damit das neue iPhone irgendwie bezahlbar ist. Apple soll nämlich sein erstes faltbares iPhone vorstellen. Außen normales Handy, aufgeklappt fast schon so ein kleines Tablet. Klingt natürlich super spannend. Kostenpunkt über 2000 Euro. Ja, und während sich die einen schon überlegen, was sie alles verkaufen können, sitzen wir in München da und sagen wahrscheinlich, ja, schön, aber mein Handy funktioniert doch noch. Und mal ganz ehrlich, solange WhatsApp aufgeht und die Kamera halbwegs vernünftige Bilder macht, ist für viele damit ja eigentlich auch schon alles gesagt. Danke, Apple.

0: mit 95,5 Charivari durch den Dienstag. Also falls ihr heute Morgen aus dem Fenster geschaut habt und habt gedacht, ja wunderbar, tolles Wetter, Dienstag hat ja gar nichts zu bieten, grau, eher nass und der ungemütlichste Tag der Woche, ja dafür können wir drin sitzen ohne schlechtes Gewissen. Das Gute ist an der Stelle, es geht morgen wieder deutlich bergauf, also nicht auf 38 Grad, aber zumindest mit ein bisschen Sonne und deutlich angenehmen Temperaturen.
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3: Hier sind die Nachrichten mit Chantal Martin. Druck auf die Stadt beim U-Bahn-Ausbau. Der

0: Gerichtshof Nummer 2 in Neuperlach schnell umzusetzen.
1: Zivilcourage wird belohnt. Zwei Münchner sind im Januar an der Hackerbrücke bei einer Schlägerei eingeschritten und sind dafür jetzt von der Bundespolizei geehrt worden. München-Reporter Benjamin Kühl.
2: Einer der beiden, ein 40-jähriger Bahnmitarbeiter, hat beobachtet, wie zwei Männergruppen aufeinander losgegangen sind, unter anderem auf den Gleisen. Er ist dann eingeschritten und hat das Ganze schlichten können, ohne dabei verletzt zu werden. Ein zweiter Helfer hat sich ebenfalls dazwischen gestellt. Er wurde dabei schwer am Auge verletzt. Die Bundespolizei hat beide jetzt für ihre Zivilcourage ausgezeichnet. Die drei jugendlichen Täter sind inzwischen verurteilt.
1: Zurück aus dem Urlaub. Die Minister der Bundesregierung starten heute mit einem zweitägigen Treffen in Brandenburg in die zweite Jahreshälfte. Die Themen: bereits angestoßene und noch kommende Reformen, aber auch der Klimaschutz. Das Auto bleibt das wichtigste Verkehrsmittel bei uns in Deutschland. Mehr als 80% nutzen es mindestens einmal pro Woche. Das zeigt eine neue Forsa-Umfrage. Zu Fuß gehen liegt mit über 60% auf Platz 2. ÖPNV und Fahrrad nutzt nur jeder Fünfte regelmäßig. Gleichzeitig wächst die Elektromobilität. Jeder 11. Autobesitzer fährt rein elektrisch. Und die Bilder der vom Unwetter zerstörten Kunsteisbahn am Königssee hatten vor 5 Jahren ganz Deutschland erschüttert. Jetzt steht fest, der Wiederaufbau liegt voll im Zeitplan. Bayerns Sportminister Joachim Herrmann hat sich gestern vor Ort ein Bild von den Fortschritten gemacht. Geht alles glatt, soll die Eisbahn am 11. November feierlich wieder eröffnet werden. Pünktlich für die ersten Wettkämpfe noch in diesem Jahr. Das waren die Nachrichten aus München und der Welt.
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5: Genau wissen, wie es wird mit dem Charivari München-Wetter. Heute bleibt es erstmal ziemlich nass. Immer wieder leichter Regen. Dazu maximal 17 Grad. Der 3-Tage-Trend. Morgen dreht der Sommer dann ordentlich auf. Trocken und bis 25 Grad. Donnerstag sogar bis 30 und zeitweise Sonne. Freitag geht es dann wieder runter auf 24 Grad. Und dazu kommen im Tagesverlauf neue Schauer.
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6: In der Stadt alles entspannt, auf den Autobahnen gibt es aber ein paar Meldungen. Ingmar Dressler hier aus der Charivari Verkehrszentrale. Zum Beispiel auf der A94 Passau Richtung München, am Kreuz Ost auf der Überleitung zu A99. Ein Unfall mit einem LKW, hier deswegen aufpassen. Dann noch die A96 Lindau Richtung München, Ausfahrt Oberpfaffenhofen. Da ist die Ausfahrt aktuell blockiert. Achtung, hier steht ein defektes Fahrzeug. Und auf dem Autobahnring auf der A99 Ostumfahrung Richtung Salzburg zwischen Aschheim und Haar sind 4 Kilometer Stau aktuell, Zeitverlust bei ungefähr 10 Minuten. Ansonsten kommt ihr auch auf den Autobahnen gut durch.
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6: Einer steht auf der Nusselstraße in Pasing, dann noch in der Schwanthaler Höhe die Riedlerstraße und Achtung auf der Bajuwanstraße in Trudering. Hier gilt Tempo 30 und zwar beidseitig.
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5: Immer noch im Urlaubsmodus. Ich bin Felix Berz. Ja, so langsam kann man in München wirklich nicht mehr so tun, als wäre die Wiesn noch ewig weit weg. 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Wir machen erstmal ein bisschen Musik. Bibi Rexha ist am Start. New Religion, die hat so ein bisschen den Faithless-Klassiker im Somnia neu aufgesetzt. Und 30 Minuten Feel-Good-Music am Stück. Klingt nach einem Plan. Gut, auf geht's.
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1: Mit 95,5 Charivari durch den Dienstag. Also wenn jemand sagt, wir machen jetzt mal reinen Tisch, dann weiß man meistens schon, das wird kein gemütliches Gespräch mehr. Aber warum sagt man das eigentlich? Ich meine, bei einer Absprache holt ja keiner einen Lappen raus und wischt über den Tisch. Woher das Sprichwort reinen Tisch machen wirklich kommt und was da ursprünglich dahinter steckt, Susannes Sprichwortcheck. Gleich in 10 Minuten auf 95,5 Charivari.
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1: Genau wissen, wie es wird mit dem Charivari München-Wetter. Der Regenschirm darf heute noch mal mit. Bis zum Nachmittag immer wieder leichter Regen bei höchstens 17 Grad maximal. Der 3-Tage-Trend. Morgen wird es trocken und deutlich wärmer mit 25 Grad. Donnerstag dann der Hochsommertag der Woche bis zu 30 Grad. Und Freitag wieder wechselhafter 24 Grad mit Schauern.
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13: In der Stadt alles entspannt, auf den Autobahnen gibt es aber ein paar Meldungen. Ingmar Dressler hier aus der Charivari Verkehrszentrale. Zum Beispiel auf der A94 Passau Richtung München, am Kreuz Ost auf der Überleitung zu

0: A99. Ein Unfall mit einem LKW, hier deswegen aufpassen. Dann noch die A96, Lindau Richtung München, Ausfahrt Oberpfaffenhofen. Da ist die Ausfahrt aktuell blockiert. Achtung, hier steht ein defektes Fahrzeug. Und auf dem Autobahnring auf der A99, Ostumfahrung Richtung Salzburg, zwischen Aschheim und Haar sind es 4 Kilometer.
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0: Einer steht in Unterhaching auf der Karl-Duisberg-Straße, dann noch in Sendling am Luise-Kieselbach-Tunnel und die Schwanthaler Höhe, die Riedler-Straße. Wenn ihr noch was seht, Staus oder Blitzer, immer gerne melden in der kostenlosen Charivari-App.
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0: So, jetzt machen wir mal reinen Tisch. Wenn dieser Satz fällt, weiß man meistens, ja, jetzt kommt alles auf den Tisch. 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
2: Woher kommen die Redewendungen, die wir jeden Tag benutzen? Ich erkläre es euch. Heute geht es um das Sprichwort reinen Tisch machen. Und dieses Sprichwort geht auf die Antike zurück. Denn damals hat man etwas in eine wachsüberzogene Tafel geritzt, wenn man was aufschreiben wollte. Wenn die Tafel voll war, ja, dann hat man ganz einfach das Wachs erhitzt und so die Oberfläche wieder geglättet. Die Schrift war dann nicht mehr zu sehen. Der Tisch wurde also reingemacht.
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0: Der Fußballsommer ist vorbei. Freitagabend geht die Bundesliga wieder los. Hier ist 95.5 Charivari. Tja, und München darf direkt eröffnen. Der FC Bayern empfängt zum ersten Spieltag den VfB Stuttgart in der Allianz Arena. Nach Wochen mit Transfer, Vorbereitung und Testspielen geht's also endlich wieder um echte Punkte. Und ich glaube, spätestens Freitag um 8:30 ist dann auch bei denjenigen wieder Bundesliga-Stimmung, die im Sommer behauptet haben, Fußball vermisse ich überhaupt nicht. Wir drücken die Daumen. Freitag geht's los.
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13: Hier sind die Nachrichten mit Chantal Martin. Nicht nur bei uns erholt sich die Wirtschaft langsam, sondern auch deutschlandweit. Das zeigt der neue Geschäftsklimaindex des Münchner IFO-Instituts. Jetzt im August ist er um gute 2 Punkte auf fast 89 gestiegen. Das wichtigste deutsche Konjunkturbarometer zeigt damit den 4. Monat in Folge nach oben. München-Reporter Thomas Thunfeld.
14: So einen deutlichen Anstieg hatten die Experten nicht erwartet.

0: Zuversicht unter den Unternehmen in Deutschland hat zugenommen, freut sich auch IFO-Präsident Fuest. Entsprechend steigen offenbar die Erwartungen an künftige Geschäfte. Spürbar gestiegen ist die Stimmung laut IFO-Index zum Beispiel im verarbeitenden Gewerbe, wie Maschinenbau oder Lebensmittelproduktion, aber auch im Dienstleistungssektor, also zum Beispiel im Groß- und Einzelhandel bei Hotels und Restaurants.
1: Ein Münchner Profi fehlt dem FC Bayern beim Bundesliga-Start am Freitag gegen Stuttgart. Jamal Musiala ist nach seinen Zusammenbrüchen wohl nicht im Bayern-Kader.

0: Am zweiten Bundesligaspieltag gegen Schalke könnte Musiala demnach wieder dabei sein.
1: Europas größter Autobauer Volkswagen steckt tief in der Krise. Trotzdem sollen möglichst keine Werke geschlossen werden. Das hat VW-Chef Blume bei der ersten Betriebsversammlung zwischen den Vorständen und Angestellten heute gesagt. Er hat aber auch betont, dass Strukturen schlanker gemacht und Kosten gespart werden müssten. Für jeden dritten Jugendlichen bei uns ist der Schulstress einfach zu viel. Das hat eine aktuelle Krankenkassenumfrage ergeben. Besonders Mädchen leiden demnach unter dem Druck. Hier klagt fast jede zweite über ständige Überlastung. Bei den Jungs ist es rund ein Viertel. Erst danach folgen Streit in der Familie oder Einsamkeit als Stressfaktoren. Und nicht weit vom bayerischen Bodenseeufer entfernt hat am frühen Montagmorgen die Erde gebebt. Mit einer Stärke von 0,7 ist das Mini-Beben zwischen Radolfzell und Singen allerdings so schwach gewesen, dass es nur hochempfindliche Messgeräte erfasst haben. Für Menschen ist die Erschütterung in 17 Kilometern Tiefe laut Erdbebendienst nicht spürbar gewesen. Das waren die Nachrichten aus München und der Welt.
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4: Das Charivari München-Wetter mit Ingmar Dressler. Heute durchhalten, die nächsten Tage wird es dann wesentlich angenehmer. 17 Grad aktuell die offizielle München-Temperatur, Grad gemessen am Marienplatz. Im Laufe des Nachmittags immer wieder kleinere Schauer. Gegen Abend klart es dann aber leicht auf. Hier und da könnte es dann sogar noch mal ein bisschen Sonne geben. Morgen und übermorgen gibt es dann insgesamt mehr Sonne bei Temperaturen über 25 Grad.
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4: Auf den Straßen alles relativ entspannt. Hier und da am mittleren Ring, zum Beispiel auf der Landshuter Allee, verliert ihr 5 bis 10 Minuten, aber nichts Größeres. Auf den Autobahnen habe ich aber gerade eine Meldung reinbekommen, und zwar auf der A99 Westumfahrung Richtung Lindau zwischen Neuherbeck und dem Dreieck Alach. 7 Kilometer Stau, hier verliert ihr eine halbe Stunde. Und auf der A995, die macht ja den ganzen Nachmittag und Mittag über schon leichte Probleme, zwischen Unterhaching und Sauerlach immer noch 6 Kilometer Stau. Hier sind es 15 Minuten, die ihr länger braucht.
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4: Der neueste auf der Heinrich-Wieland-Straße, und zwar in Ramersdorf. Dann noch die Rosenheimer Straße in Haidhausen und in Obergiesing auf der Heimgartenstraße.
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6: Mit mir, Daniel. Schön, dass ihr mit dabei seid. Und für alle da draußen, denen es so geht wie mir, deren Checkliste für die Wiesn so aussieht, das brauche ich. Okay. Das brauche ich auch noch. Okay. Das brauche ich auch noch. Okay. Da kann ich zusammenfassend sagen, okay, habe ich alles nicht. Kann ich mir auch nicht leisten, habe ich nicht. Für all die lohnt es sich auf jeden Fall dran zu bleiben. Selbst für die Leute, die sagen, ja, Wiesn, das ist okay, da gehe ich mal mit hin, so, das ist ganz nett. Nee. Selbst für die ist es der Wahnsinn. Ich verspreche, ich übertreibe nicht. Ich übertreibe nicht. Wirklich, jetzt gleich. Ich übertreibe nicht. Ich habe seit 3000 Jahren nicht übertrieben. Wirklich.
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Snap. Rosalind Snap. Hier ist 95.5 Charivari mit mir, Daniel. Und ich habe gerade schon gesagt, Leute, wenn ihr sagt, Wiesn ist so minimal euer Ding, dann bleibt dran. Und zwar jetzt nicht durchgehen. Also ihr dürft zwischendurch einmal abschalten, aber am 1. September um 10 nach 7, da gibt's, kein Scherz, das größte Wiesn-Paket, das es jemals gegeben hat. Ist natürlich die Frage so, ne, es ist ja immer, wir sagen, es ist das Größte. Vielleicht hat auch jemand mal gesagt, pass auf, ich kaufe das ganze Ding und schenke euch das. Dann ist es nicht das Größte. Wussten wir aber nicht. Also hat unsere Recherche, also ChatGPT, nein, ist kein Mist. Es ist wirklich, es ist richtig krass. Ich darf nicht zu viel verraten. Ich sag nur, dass wir da jeden Tag zum Beispiel aus dem Bräurosel senden. Und zwar mit einer eigenen Social Media Show. Also sprich, es könnte natürlich damit was zu tun haben. Und einem Wiesn-Paket. Jetzt müsste man halt ein bisschen so und groß denken. Denkt groß, denkt richtig, richtig groß. Dann zieht ein bisschen ab und dann passt's. Nein, das ist richtig gut. Am 1. September um 10 nach 7. Radio an.

0: 95.5 Charivari. Ich bin Daniel, schön, dass ihr mit dabei seid. Und ihr habt ja heute das letzte Mal die Möglichkeit, nochmal so Wiesenluft zu schnuppern. Jetzt denkt ihr so, hä, Moment mal, hab ich zu lange gepennt oder was? Nee, alles gut. Es ist für euch das letzte Mal, dass ihr über die Theresienwiese gehen könnt. Also da ist ja schon so, ne, das ein oder andere aufgebaut. Und es ist so ein bisschen dieses Ruhe vor dem Sturm-Feeling. Weil ab morgen ist dazu. Ne, dann wird das wirklich endgültig aufgebaut und so. Aber ich mag immer dieses, ne, man geht da durch und es hat schon diese leichte Magie. Wisst ihr, was ich meine? So, ihr könnt schon mal so ein bisschen vorfühlen. Aber nur noch heute. Ne, schmeißt schon mal euer Portemonnaie in die Ecke und sagt, ah, ich hab's wiedergefunden. Wie gut ist das denn?
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11: Hier sind die Nachrichten mit Chantal Martin. Schützend vor Münchens Polizisten stellt sich die CSU im Stadtrat. Nach der Kritik am Schwabing-Einsatz fordert die Fraktion vollen Rückhalt aus dem Rathaus. Bei dem Einsatz war ein 14-Jähriger mit einer täuschend echt aussehenden Softair-Pistole durch einen Polizeischuss verletzt worden. Die CSU warnt vor vorschnellen Vorverurteilungen und verlangt, die laufenden Ermittlungen abzuwarten. Er sprudelt wieder, der Fischbrunnen am Marienplatz. Im Juli hatte die Stadt den Betrieb ja vorübergehend gestoppt, um Trinkwasser zu sparen. Handwerker haben jetzt wassersparende Steuerungstechnik und Zeitschaltuhren eingebaut. Ab sofort läuft der Brunnen immer von 8 bis 20 Uhr. Und süßer Mini-Zuwachs im Tierpark Hellerbrunn. Mit den Kirk-Dick-Dicks ist eine der kleinsten Antilopenarten der Welt in München eingezogen. Die zierlichen Tiere sind nicht mal kniehoch und wiegen nur um die 5 Kilo. Zu sehen sind sie ab sofort direkt gegenüber der Streichelanlage am Isar-Eingang und bei uns auf Social Media. Das waren die Nachrichten aus München, Stadt und Land.
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12: Heute die Regenjacke nicht vergessen. Es bleibt nämlich nass und vor allem kühl.

0: 17 Grad die offizielle München-Temperatur, gemessen am Marienplatz. Heute Nacht kühlt es dann runter auf um die 13 Grad. Ab morgen dann bessere Temperaturen und vor allem auch etwas mehr Sonne, dann sind wir ungefähr bei 25 Grad.
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0: Gerade reingekommen auf dem mittleren Ring, und zwar Richtung A96 in Höhe München-Sendling. Der rechte Fahrstreifen blockiert. Achtung, hier ein defektes Auto. Dann schauen wir noch auf die Autobahn. Und zwar habe ich da die A99 Westumfahrung drin. Richtung Lindau zwischen Neuherberg und dem Dreieck Allach. 8 Kilometer Stau, Zeitverlust bei 20 Minuten. Und auf der A995 zwischen Unterhaching und Sauerlach immer noch 4 Kilometer Stau. Hier verliert ihr knapp eine Viertelstunde.
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0: Einer steht auf der Echinger Straße in Eching, dann habe ich noch einen auf der Riedler Straße in der Schwanthaler Höhe und in Pasing die Nusselstraße.
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Calvin Harris, Jesse haben sich zusammengetan und Satisfy rausgebracht und wir bei 95.5 Charivari haben gesagt, das hauen wir raus, das ist Feel Good Music und ja, das Gefühl von Satisfy, das kann man auch auf jeden Fall haben, wenn man bei der Deutschen Bahn arbeitet. Es ist nicht so ein Bashing oder sowas, aber man muss ja wirklich sagen, die haben es ja geschafft, nach also so vielen Jahren, ich glaube 2019 oder 2000, genau,

2019 hat die Deutsche Bahn das letzte Mal schwarze Zahlen geschrieben. Jetzt wieder. Sie haben es wieder geschafft. Und zwar nicht irgendwie, sondern 147 Millionen haben die Plus eingefahren. Und dann haben sie aber heute was rausgebracht, wo man sagt, schwierig, und zwar die Pünktlichkeitsstatistik, und zwar für das laufende Jahr, also erstes Halbjahr 2026. Das war nicht so richtig gut, ja, das muss man wirklich sagen. Jeder 12. Fernzug ist ganz oder teilweise ausgefallen. Und wenn man das mal in Zahlen sieht, 58,7%, nur 58,7% Pünktlichkeit im Fernverkehr der Deutschen Bahn im Jahr 2026. Also man kann zusammenfassend sagen, die Deutsche Bahn fährt wieder mit schwarzen Zahlen und wir, ja, wir ärgern uns halt schwarz. So, Justin Timberlake, du bist mal am Zug.

0: 95.5 Charivari, ich bin Daniel, schön, dass ihr mit dabei seid. Und alle Brunnenfans, die können sich jetzt freuen. Gut, gibt's Brunnenfans? Ja, ich hier, richtiger Fan, Fanclub, Brunnenrathaus, so. Es ist ja so, ich wollte euch einfach erzählen, dass der morgen wieder läuft. So, bums aus. Es ist ja immer so die Frage, wie sagt man das? Ich wollte euch einfach nur erzählen, vielleicht gibt es ja die eine oder andere Person, die sagt, warum lief der nicht, ne? Wegen hier Wassersparen und jetzt gibt es eine neue Technik, die natürlich auch effizienter ist und dann läuft der morgen wieder. So, wahrscheinlich haben die sich gedacht, ey, wir können jetzt hier nicht bei den Wiesen das Bier laufen lassen, aber das Wasser hier nicht im Brunnen, ich weiß es nicht. Auf jeden Fall, morgen läuft der wieder. So, ne? Vielleicht gibt es jemanden, der sagt, toll, freue ich mich. Dann wisst das jetzt von uns, 95.5 Charivari. Daniel, gerne geschehen.
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13: Hier sind die Nachrichten mit Chantal Martin. Druck auf die Stadt beim U-Bahn-Ausbau. Der Fahrgastverband Pro Bahn macht Druck für einen zweiten U-Bahn-Betriebshof in Neuperlach. München-Reporter Andi Weinhold.
14: Der bestehende Betriebshof in Fröttmanning sei völlig überlastet, was schon heute immer wieder zu Zugausfällen führe, kritisiert Pro Bahn. Ohne den Neubau in Neuperlach droht laut des Verbands nicht nur ein kompletter Stopp für wichtige Projekte wie die U9 oder die Verlängerung nach Freiham, es müsste sogar der reguläre U-Bahn-Takt tagsüber spürbar ausgedünnt werden. Der Fahrgastverband fordert deshalb von der Stadt, Betriebshof Nummer 2 in Neuperlach schnell umzusetzen.
13: Zivilcourage wird belohnt. Zwei Münchner sind im Januar an der Hackerbrücke bei einer Schlägerei eingeschritten und sind dafür jetzt von der Bundespolizei geehrt worden. München-Reporter Benjamin Kühnel.
15: Einer der beiden, ein 40-jähriger Bahnmitarbeiter, hat beobachtet, wie zwei Männergruppen aufeinander losgegangen sind, unter anderem auf den Gleisen. Er ist dann eingeschritten und hat das Ganze schlichten können, ohne dabei verletzt zu werden. Ein zweiter Helfer hat sich ebenfalls dazwischen gestellt. Er wurde dabei schwer am Auge verletzt. Die Bundespolizei hat beide jetzt für ihre Zivilcourage ausgezeichnet. Die drei jugendlichen Täter sind inzwischen

0: Monaten verurteilt.
1: Mit etwas mehr Zuversicht blickt die deutsche Wirtschaft in die Zukunft. So hat sich im August der Geschäftsklimaindex des Münchner IFO-Instituts den vierten Monat in Folge etwas erholt. Um Wirtschaft und Soziales geht's heute und morgen auch bei einem Treffen der Bundesminister. Kanzler Merz hatte vorab außerdem angekündigt, dass auch der Klimaschutz großes Thema sein würde. Deutschland bleibt das Land der Autofahrerinnen und Fahrer. Mehr als 80% sind mindestens einmal die Woche mit dem Auto unterwegs, zeigt eine Befragung des TÜV-Verbands. Zweitwichtigstes Fortbewegungsmittel.

0: Endlich werden so die denkmalgeschützten Maschinen geschont und der Fischschutz wird verbessert. Das waren die Nachrichten aus München und der Welt.
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3: Das Charivari München Wetter mit Ingmar Dressler. Heute durchhalten, die nächsten Tage wird es dann wesentlich angenehmer. 17 Grad aktuell die offizielle München-Temperatur, gerade gemessen am Marienplatz. Im Laufe des Nachmittags immer wieder kleinere Schauer. Gegen Abend klart es dann aber leicht auf. Hier und da könnte es dann sogar noch mal ein bisschen Sonne geben. Morgen und übermorgen gibt es dann insgesamt mehr Sonne bei Temperaturen über 25 Grad.
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3: Ingmar hier aus dem Charivari-Verkehrszentrum. Ja, in der Stadt weiterhin alles ruhig. Auf der Landshuter Allee verliert ihr 5 Minuten, aber nichts Wildes aktuell. Schauen wir aber auf die Autobahn raus. Immer noch die Problemautobahn A995 zwischen Unteraching und Sauerlach. 4 Kilometer Stau, Zeitverlust bei einer Viertelstunde. Das zieht sich so schon über den ganzen Mittag und Nachmittag. Dann auf der A99 die Westumfahrung Richtung Lindau zwischen Ludwigsfeld und dem Tunnel Allach. Der Standstreifen blockiert. Hier gab es einen Unfall. Und zwischen Neuherberg und dem Dreieck Allach, also auch Westumfahrung Richtung Lindau, 8 Kilometer Stau, Zeitverlust hier bei 20 Minuten. Das ist aber auch der längste im ganzen Stadtgebiet und auch in der Region, also ihr kommt insgesamt ganz gut durch.
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3: Einer steht auf der Bayou-Warnstraße in Trudering. Achtung in beide Richtungen, hier gilt Tempo 30. Dann in Obergiesing auf der Heimgartenstraße und noch die Rosenheimer Straße in Haidhausen.
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4: Mit mir, Daniel. Schön, dass ihr mit dabei seid. Und es ist noch nicht so richtig Feel-Good-Stimmung diese Woche auf. Ich meine, es ist erst Dienstag, man muss sich auch mal ein bisschen locker machen, ne? Aber letzte Woche war so richtig, so royale Glücksgefühle, die bei den Leuten so hochgekommen sind, ne? Harry und Meghan versöhnen sich eventuell mit ihrem Großvater, mit König Charles, ne? Haben sie ja gesagt, dass sie eventuell zurück nach Großbritannien wollen. Haben sich viele Leute natürlich total gefreut. Gibt natürlich auch kritische Stimmen, die sagen so, krass, dass sie es uns sagen, ohne eine Netflix-Doku rauszubringen. Und natürlich generell natürlich auch klar, das Thema mit dem Onkel ist natürlich immer noch schlechtes Timing, sagen viele Leute. Wobei, was ist Timing? Was ist Timing? Ja, ich zum Beispiel habe keine Timing-Probleme, das ist klar, weil ich bin...
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Schulz, Rita Ora, I'll be there. Hier ist 95 Charivari mit mir, Daniel. Und ja, I'll be there, ich werde da sein, ist wirklich tatsächlich ein gutes Stichwort. Weil wo seid ihr am Samstag und am Sonntag? Es ist ja das Ding, wenn man sagt, ja, es ist natürlich immer noch Festivalsaison. Aber ein Festival ist ja immer so eine Sache. Da packt man irgendwie das ganze Auto, Schlafsack, Bier, Ravioli und hast du nicht gesehen. Und dann kommt man da an, da muss man alles wieder rausräumen, dann auf eine Sackkarre, dann zum Zeltplatz und. Deswegen, das geht natürlich auch einfacher und es geht auch vor allen Dingen näher. Hier tatsächlich bei uns am Wochenende und zwar Samstag und Sonntag das Superblumen hier in München. Wirklich fantastisches Line-up, muss man einfach mal sagen. Ich gehe einfach mal so kreuz und quer durch, ne? Nicht, dass ihr denkt so, ja, ich gehe jetzt einfach nicht. Also SDP, Nico Santos, Zartmann natürlich. Kygo, Sarah Larsen, auch mal ein bisschen größere Namen. Icky Mel, wenn man es richtig hart auch vielleicht ein bisschen will. Von daher, da ist wirklich was dabei. Also geht da auf jeden Fall vorbei. Und Nico Santos, Why Don't You Stay? Wird er relativ wahrscheinlich auch performen. Wann ist er eigentlich der da? Am Samstag. Also geht hin oder hört ihn jetzt hier an mit viel guter Musik bei 95 Charivari. Hier ist Nico Santos mit Why Don't You Stay?

0: und natürlich ist es völlig legitim, wenn ihr sagt, wenn ich irgendwelche alten Männer sehen will, die nicht zum Ende kommen, dann gehe ich ins Wirtshaus ums Eck. Aber es gibt natürlich auch Ausnahmen. 95.5 Charivari hier übrigens. Und zwar ist Johnny Depp ja in Nürnberg. Es ist nicht in München. Ja, es ist in Nürnberg. Aber ich meine, das ist ja, der ist ja nicht alleine da. Der ist ja mit den Hollywood Vampires. Das ist also diese Band. Da ist ja noch jemand von hier von Aerosmith mit dabei. Dann ist Alice Cooper mit dabei. Das ist wie so ein Best-of-Album auf der Bühne. Es geht heute los um 20 Uhr in der PSD-Bank in Nürnberg. Das ist schon, das kann man schon machen, oder? Ist jetzt nicht so viel los heute. Also, den sieht man ja sonst live, also sonst sieht man den ja nur auf der Leinwand oder bei irgendwelchen Gerichtsprozessen. Also, das finde ich schon.
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11: Hier sind die Nachrichten mit Chantal Martin. Eine neue Großbaustelle bremst ab sofort viele S-Bahn-Pendler bei uns aus. Wegen der Arbeiten für die zweite Stammstrecke halten ab sofort keine Züge mehr in Leim, aber nur stadteinwärts. Grund, der Bahnsteig wird in den kommenden 2 Jahren abgerissen und neu gebaut. 25 Verstöße in nur 2 Stunden hat die Münchner Polizei bei einer großen Fahrradkontrolle in Bogenhausen gestern gezählt. Am häufigsten wurden demnach Radler bei Rot erwischt. Dazu kamen Handynutzer am Lenker und Geisterradler. Fast alle Gestoppten waren außerdem ohne Helm unterwegs. Die Beamten haben den Radlern deshalb direkt vor Ort nochmal ins Gewissen geredet. Und ein großes Herz für Tiere hat die Münchner Feuerwehr bewiesen. Um eine verfangene Taube aus einem Balkonnetz zu retten, sind die Einsatzkräfte in Sendling sogar mit einer Drehleiter angerückt. Behutsam haben sie das Tier freigeschnitten und mit auf die Wache genommen. Weil die Taube alles heile überstanden hat, durfte sie von da aus auch direkt weiterfliegen. Das waren die Nachrichten aus München, Stadt und Land.
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13: Heute die Regenjacke nicht vergessen. Es bleibt nämlich nass und vor allem kühl. 17 Grad die offizielle München-Temperatur, gemessen am Marienplatz. Heute Nacht kühlt es dann runter auf um die 13 Grad. Ab morgen dann bessere Temperaturen und vor allem auch etwas mehr Sonne. Dann sind wir ungefähr bei 25 Grad.
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13: Ingmar hier aus der Charivari-Verkehrszentrale. Ja, beim Blick auf die Karte sehe ich im Stadtgebiet mehr oder weniger alles ruhig. Auf dem Mittleren Ring immer mal wieder kleinere Verzögerungen, zum Beispiel rund um den Georg-Brauchle-Ring 5 Minuten. Nichts Wildes aber. So, wir schauen aber raus auf die Autobahn. Wenn ich hier rauszoome, sehe ich immer noch auf der A995 staut es sich. Und zwar zwischen Unterhaching und Sauerlach immer noch 4 Kilometer Stau, Zeitverlust bei 20 Minuten. Und auf dem Autobahnring zwischen Neuherberg und dem Dreieck Aller, die West-

0: Ostumfahrung ist das Richtung Lindau. 7 Kilometer stocken, Zeitverlust hier bei 15 Minuten. Und Ludwigsfeld und Tunnel Allach, zwischen Ludwigsfeld und Tunnel Allach ist der Standstreifen blockiert nach einem Unfall. Das ist hier also los auf der A99. Ansonsten alles entspannt, auch auf den Autobahnen.
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0: Der neueste auf der Kramer-Klett-Straße in Neubiberg, dann noch die Bajuwan-Straße in Trudering und einer nochmal in Trudering auf der Kreiler-Straße.
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eigentlich muss man sagen, Jason Derulo, ihr habt ihn gerade gehört, zusammen mit Melody, Meet Chico, macht eigentlich alles richtig, ne? Der sagt einfach in jedem Song, singt der nochmal kurz seinen Namen. Also fast in jedem Song. Immer Jason Derulo, immer. Ja, also eigentlich könnte der Radiomoderator werden. Ich sage ja auch 95, hier ist Charivari, ich bin Daniel und ja, heute muss man wirklich sagen, ist ja der schlechteste Tag der Woche. Jetzt denkt ihr, oh, der Typ macht aber super Stimmung, da freue ich mich, ja, der höre ich gerne zu. Leute, ich meine, guck mal, übermorgen 30 Grad, freuen wir uns. Also überlegt man doch, was kann man heute machen? Weil, wie komme ich da drauf? Es gab sehr interessante Zahlen, die gestern rausgekommen sind. Und zwar 47,

5 Millionen Kinotickets sind im ersten Halbjahr 26 rausgegangen, sprich in Deutschland. Das Kino, es kommt wieder. Es ist ein Comeback vom Kino. Und heute ist doch vielleicht so ein Tag, wo man sagt, ja, das machen wir. Guck mal, allein 14 Filme haben über 1 Million Besucher. Und darunter 5 deutsche Produktionen. Das ist doch super. Also wirklich, das Gute am Kino ist doch was? Und zwar, dass man da wirklich mal das Handy weglegt. Einfach mal weg. Also oder da ist man wirklich das Zuhause, machen wir mal ehrlich, wenn man einen Film guckt oder sonst irgendwas, man hat das Handy in der Hand. Da ist es doch wirklich weg. Also die Leute, die es da nicht wegmachen, da habe ich wirklich, also da ist, diese Leute, das sind sehr nette Leute.

0: 95.5 Charivari. Ich bin Daniel, schön, dass ihr mit dabei seid. Und ihr habt ja heute das letzte Mal die Möglichkeit, nochmal so Wiesenluft zu schnuppern. Jetzt denkt ihr so, hä, Moment mal, hab ich zu lange gepennt oder was? Nee, alles gut. Es ist für euch das letzte Mal, dass ihr über die Theresienwiese gehen könnt. Also da ist ja schon so, ne, das ein oder andere aufgebaut. Und es ist so ein bisschen dieses Ruhe vor dem Sturm-Feeling. Weil ab morgen ist dazu. Ne, dann wird das wirklich endgültig aufgebaut und so. Aber ich mag immer dieses, ne, man geht da durch und es hat schon diese leichte Magie. Wisst ihr, was ich meine? So, ihr könnt schon mal so ein bisschen vorfühlen. Aber nur noch heute. Ne, schmeißt schon mal euer Portemonnaie in die Ecke und sagt, ah, ich hab's wiedergefunden. Wie gut ist das denn?
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8: Hier sind die Nachrichten mit Chantal Martin. Nicht nur bei uns erholt sich die Wirtschaft langsam, sondern auch deutschlandweit. Das zeigt der neue Geschäftsklimaindex des Münchner IFO-Instituts. Jetzt im August ist er um gute 2 Punkte auf fast 89 gestiegen. Das wichtigste deutsche Konjunkturbarometer zeigt damit den 4. Monat in Folge nach oben. München-Reporter Thomas Thunfeld.
9: So einen deutlichen Anstieg hatten die Experten nicht erwartet. Die Zuversicht unter den Unternehmen in Deutschland hat zugenommen, freut sich auch IFO-Präsident Fuest. Entsprechend steigen offenbar die Erwartungen an künftige Geschäfte. Spürbar gestiegen ist die Stimmung laut IFO-Index zum Beispiel im verarbeitenden Gewerbe, wie Maschinenbau oder Lebensmittelproduktion, aber auch im Dienstleistungssektor, also zum Beispiel im Groß- und Einzelhandel bei Hotels und Restaurants.
8: Störungen, Baustellen, Unwetter. Das sind die häufigsten Gründe, warum Züge ausfallen. Bei der Bahn ist es jeder 12. Fernzug. München-Reporter Sebastian Impikhofen.
10: Das zeigen Zahlen fürs erste Halbjahr aus dem Bundesverkehrsministerium. Knappe 59% der Fernzüge waren demnach pünktlich. Oft sind kaputte Züge der Grund dafür. Gegen diesen Vorwurf wehrt sich die Bahn aber. Die technischen Störungen auf den Schienen sind in den vergangenen 7 Jahren um die Hälfte zurückgegangen, heißt es in einer Mitteilung der Bahn. Ein Grünen-Abgeordneter hat der Bahn vorgeworfen, in dieser Richtung zu wenig zu tun.
8: Europas größter Autobauer Volkswagen steckt tief in der Krise. Trotzdem sollen möglichst keine Werke geschlossen werden. Das hat VW-Chef Blume bei der ersten Betriebsversammlung zwischen den Vorständen und Angestellten heute gesagt. Er hat aber auch betont, dass Strukturen schlanker gemacht und Kosten gespart werden müssten. Für jeden dritten Jugendlichen bei uns ist der Schulstress einfach zu viel. Das hat eine aktuelle Krankenkassenumfrage ergeben. Besonders Mädchen leiden demnach unter dem Druck. Hier klagt fast jede zweite über ständige Überlastung. Bei den Jungs ist es rund ein Viertel. Erst danach folgen

0: Streit in der Familie oder Einsamkeit als Stressfaktoren. Und die Bilder der vom Unwetter zerstörten Kunsteisbahn am Königssee hatten vor 5 Jahren ganz Deutschland erschüttert. Jetzt steht fest, der Wiederaufbau liegt voll im Zeitplan. Bayerns Sportminister Joachim Herrmann hat sich gestern vor Ort ein Bild von den Fortschritten gemacht. Geht alles glatt, soll die Eisbahn am 11. November feierlich wieder eröffnet werden. Pünktlich für die ersten Wettkämpfe noch in diesem Jahr. Das waren die Nachrichten aus München und der Welt.
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0: Im Laufe des Nachmittags immer wieder kleinere Schauer, gegen Abend klart es dann aber leicht auf. Hier und da könnte es dann sogar noch mal ein bisschen Sonne geben. Morgen und übermorgen gibt es dann insgesamt mehr Sonne bei Temperaturen über 25 Grad.
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0: Ingmar hier aus der Charivari-Verkehrszentrale. Ja, schauen wir zusammen auf die Karte. Da sehe ich im Münchner Norden auf der Knorrstraße zwischen Königsteinstraße und Illungshofstraße einen Unfall. Die ist deswegen aktuell in beide Richtungen gesperrt. Rettungsfahrzeuge sind im Einsatz. Ansonsten im Stadtgebiet alles ruhig. Hier und da kleinere Verzögerungen, aber nichts Großes bisher. Weiterhin auf der A995 aber, München Richtung Kreuz München Süd zwischen Unterhaching und Sauerlach 5 Kilometer Stau. Zeitverlust immer noch bei einer Viertelstunde. Und auf dem Autobahnring A99 die Westumfahrung Richtung Lindau zwischen Neuherbeck und dem Dreieck Allach 7 Kilometer stockend, Zeitverlust bei 12 Minuten. Ansonsten auch auf den Autobahnen alles ruhig.
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0: Der neueste in Solln auf der Heilmannstraße, dann noch Untergiesing, die Teutoburger Straße und in Heidhausen immer noch auf der Rosenheimer Straße.
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3: Und ich spiele gleich ein Spiel mit euch, beziehungsweise wir spielen ein bisschen Musik und dann könnt ihr quasi schon mal überlegen, weil, pass auf, mega gut, man sagt immer so, Politik, ja, so ein bisschen trocken, ein bisschen dröge. Trocken ist hier gar nichts. In Mannheim hat nämlich ein Stadtrat eine Swingerparty im Rathaus geplant und die ist noch nicht mal vom Tisch. Das hat die Abendzeitung hier in München mitbekommen und hat bei der Stadt München nachgefragt, wäre das vielleicht auch eine Option für München? Da haben die gesagt, das ist in der Hausordnung des Münchner Rathauses nicht verboten. Deswegen meine Frage, die ich gleich an euch weitergebe und die spielen wir gleich. Macht euch mal einen Zettel oder im Kopf reicht auch. Was kann man eigentlich im Rathaus, aber auch auf so einer Swingerparty sagen? Das würde ich sagen, das spielen wir gleich zusammen.
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3: Also sowas wie, heute kommt sogar der Bürgermeister. Versteht ihr?
4: Yeah.

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1: Tate McRae, Just Keep Watching. Hier ist 95.5 Charivari. Ich bin Daniel und jetzt habt ihr wirklich lange gewartet. Just Keep Watching ist eigentlich das absolut perfekte Stichwort, weil es ist ja so, wer jetzt gerade erst dazugekommen ist, wir sind eine kleine Spielrunde hier, weil, also eine Spielrunde, das könnte auch falsch verstanden werden. Es ist so, in Mannheim hat jemand im Stadtrat versucht, eine Swingerparty im Rathaus zu planen. Ist auch noch nicht vom Tisch. Deswegen wurde in München angefragt, ob das eigentlich in diesem Rathaus auch möglich wäre. Und das Rathaus hat der Abendzeitung geantwortet, also verboten ist es nicht.

Und deswegen habe ich mir überlegt, ich gebe das Ganze mal an euch weiter und ich frage euch, weil ich es ja nicht unpassend finde, da gibt es ja schon Parallelen. Was kann man eigentlich im Rathaus, aber auch bei einer Swingerparty sagen? Ihr habt euch fleißig beteiligt über zum Beispiel die Charivari-App, da könnt ihr übrigens schreiben und Sprachnachrichten schicken. Oder ihr könnt auch einfach bei charivari.de eine Mail schicken. Also es gibt mehrere Möglichkeiten, ihr könnt anrufen, ihr kennt das ganze Spiel. Ohne Wertung. Ich habe ja schon mal vorgelegt, habe gesagt, also was kann man im Rathaus, aber auch bei einer Swingerparty sagen? Vielleicht habt ihr im Kopf auch ein paar lustige Sachen, von daher nächstes Mal gerne anrufen oder auch schreiben. Ich hatte ja vorgelegt, mit heute kommt ja sogar der Bürgermeister. Und ohne Wertung, die nächsten von euch. Ich bin nur zum Gucken hier. Bitte nicht alle gleichzeitig. Du, da ist der Ausgang. Da kann man gerne auch mal klatschen. Und mein persönliches Highlight, aber ich bin ja wirklich, also, hier war ich früher schon mit meinem Opa drin.

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1: 95.5, Charivari, ich bin Daniel, schön, dass ihr mit dabei seid. Und alle Brunnenfans, die können sich jetzt freuen. Gut, gibt's Brunnenfans? Ja, ich hier, richtiger Fan, Fanclub. Brunnen.

0: Rathaus so. Es ist ja so, ich wollte euch einfach erzählen, dass der morgen wieder läuft. So, bums aus. Es ist ja immer so die Frage, wie sagt man das? Ich wollte es euch einfach nur erzählen. Vielleicht gibt es ja die eine oder andere Person, die sagt, warum lief der nicht, ne? Wegen hier Wassersparen und jetzt gibt es eine neue Technik, die natürlich auch effizienter ist und dann läuft der morgen wieder. So, wahrscheinlich haben die sich gedacht, ey, wir können jetzt hier nicht bei den Wiesen das Bier laufen lassen, aber das Wasser hier nicht im Brunnen. Ich weiß es nicht. Auf jeden Fall, morgen läuft der wieder. So, ne? Vielleicht gibt es jemanden, der sagt, toll, freue ich mich. Dann wisst das jetzt von uns, 95.5 Charivari. Daniel, gerne geschehen.
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11: Hier sind die Nachrichten mit Chantal Martin. Schützend vor Münchens Polizisten stellt sich die CSU im Stadtrat. Nach der Kritik am Schwabing-Einsatz fordert die Fraktion vollen Rückhalt aus dem Rathaus. Bei dem Einsatz war ein 14-Jähriger mit einer täuschend echt aussehenden Softair-Pistole durch einen Polizeischuss verletzt worden. Die CSU warnt vor vorschnellen Vorverurteilungen und verlangt, die laufenden Ermittlungen abzuwarten. Er sprudelt wieder, der Fischbrunnen am Marienplatz. Im Juli hatte die Stadt den Betrieb ja vorübergehend gestoppt, um Trinkwasser zu sparen. Handwerker haben jetzt wassersparende Steuerungstechnik und Zeitschaltuhren eingebaut. Ab sofort läuft der Brunnen immer von 8 bis 20 Uhr. Und süßer Mini-Zuwachs im Tierpark Hellerbrunn. Mit den Kirk-Dick-Dicks ist eine der kleinsten Antilopenarten der Welt in München eingezogen. Die zierlichen Tiere sind nicht mal kniehoch und wiegen nur um die 5 Kilo. Zu sehen sind sie ab sofort direkt gegenüber der Streichelanlage am Isar-Eingang und bei uns auf Social Media. Das waren die Nachrichten aus München, Stadt und Land.
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12: Heute die Regenjacke nicht vergessen. Es bleibt nämlich nass und vor allem kühl. 17 Grad die offizielle München-Temperatur, gemessen am Marienplatz. Heute Nacht kühlt es dann runter auf um die 13 Grad. Ab morgen dann bessere Temperaturen und vor allem auch etwas mehr Sonne. Dann sind wir ungefähr bei 25 Grad.
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12: Ingmar hier mit den wichtigsten Meldungen aus der Charivari-Verkehrszentrale. Gerade reingekommen auf der Garmischer Straße zwischen Trappentreutunnel und Sendling. Die linke Spur blockiert nach einem Unfall. Der Verkehr stockt hinten dran. 5 Minuten aktuell der Zeitverlust. Dann auf der Knorrstraße zwischen Königsteinstraße und Illungshofstraße immer noch eine Sperrung. Hier gab es einen Unfall. Rettungsfahrzeuge sind im Einsatz. Das war es im Stadtgebiet, sonst alles ruhig da. Schauen wir auf die Autobahn noch raus. Und zwar einmal auf die A96 Lindau Richtung München zwischen Windach und Greifenberg ein Pannenauto, hier der Standstreifen blockiert, und auf der A99 Westumfahrung Richtung Lindau zwischen dem Kreuz West und Tunnel Aubing ein Unfall im Tunnel, hier ist auch der Standstreifen dicht.
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12: Der neueste steht auf der Implerstraße in Sendling, dann noch unter Menzing die Schlebuschstraße und in Beck am Leim auf der Kreilerstraße. Wenn ihr noch was seht, Staus oder Blitzer, gerne durchmelden, und zwar in der kostenlosen Charivari-App.
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Olivia Rodrigo, Drop Dead. Hier ist 95.5 Charivari. Mein Name ist Daniel. Ich mache mich so langsam auf den Weg in Feierabend und das heißt jetzt doch Pulli, glaube ich, ne? Ja, ja, doch. Ist gut. Es gibt immer diese, es ist immer schwer darüber zu diskutieren, weil es gibt ja immer diese zwei Personen, wenn man gerade morgens auch an der Ampel steht und man sieht zwei Leute und der eine ist einfach im Winteroutfit und der andere sagt so minus 20 Grad, kurze Hose. Diese Menschen, kennt ihr die? Lass uns dann morgen darüber reden. Ich bin ab 16 Uhr wieder für euch da und dann, das war früher auch so, dass man sich in der Schule gedacht hat, so, wenn man morgens aufs Rad gestiegen ist, ja, was ziehe ich denn jetzt an? So, das ist zwar nachher Sommer, aber dann friere ich mir den Ast auf dem Weg, wisst ihr, das, dann lass uns da morgen drüber reden. Aber ich habe auch noch ganz viele andere Sachen für euch mit dabei. Ab 16 Uhr bin ich wieder am Start. Bis dahin, viel Good Music, Maroon 5 mit Moves

0: natürlich auch Ausnahmen. 95.5 Charivari hier übrigens. Und zwar ist Johnny Depp ja in Nürnberg. Es ist nicht in München, ja, es ist in Nürnberg. Aber ich meine, das ist ja, der ist ja nicht alleine da, der ist ja mit den Hollywood Vampires. Das ist also diese Band. Da ist ja noch jemand von hier von Aerosmith mit dabei. Dann ist Alice Cooper mit dabei. Das ist wie so ein Best-of-Album auf der Bühne. Es geht heute los um 20 Uhr in der PSD-Bank in Nürnberg. Das ist schon, das kann man schon machen, oder? Ist jetzt nicht so viel los heute. Also, den sieht man ja sonst live. Also sonst sieht man den ja nur auf der Leinwand oder bei irgendwelchen Gerichtsprozessen. Also, das finde ich schon.
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4: Ich bin Helen Martin. Jeder fünfte Hausbesitzer in Deutschland hat Angst, sein Zuhause zu verlieren. Im Osten sogar jeder vierte. Das zeigt eine neue Forsa-Umfrage, über die Bild berichtet. Grund sind teurere Kredite und hohe Nebenkosten. Vor allem Haushalte mit wenig Einkommen bangen um ihr Eigentum und die Angst wächst laut der Umfrage weiter. Bundeskanzler Merz hat sich am Rande der Kabinettsklausur zum Drohnenvorfall am Leipziger Flughafen geäußert. Die Bundesregierung werde sich demnächst äußern, was sie über die möglichen Urheber der Sprengstoffdrohne weiß. Mehr dazu von Thomas Bremser.
5: Anfang des Monats taucht abends eine mit Sprengstoff beladene Drohne am Flughafen auf und wird entschärft. Nach Informationen des Spiegel entdecken die Ermittler mindestens eine weitere Drohne und militärischen Sprengstoff. Für viele Experten führt die Spur nach Russland. Offiziell will sich die Regierung dazu aber noch nicht äußern. Die Bundesregierung stärkt den Schutz vor Drohnen aber etwa mit einem eigenen Drohnenzentrum.
4: Ungefähr 5 Monate ist es her, dass in Bayreuth 2 Regionalzüge im Hauptbahnhof zusammengestoßen sind. 6 Menschen wurden verletzt. Jetzt hat die Staatsanwaltschaft einen Lokführer angeklagt. Dem 65-Jährigen werden vorsätzlicher gefährlicher Eingriff in den Bahnverkehr und fahrlässige Körperverletzung vorgeworfen. Er soll mehrere Signale missachtet haben. Egal ob bei der Wohnungssuche, im Job oder auf der Straße. Menschen mit Behinderung werden im Alltag mehr diskriminiert als andere. Laut einer Umfrage der Aktion Mensch wurden fast 6 von 10 Menschen mit Behinderung in den letzten 5 Jahren unfair behandelt. Viele Betroffene ziehen sich zurück und wissen nicht, wo sie Hilfe bekommen. Die Aktion Mensch fordert deshalb mehr Beratungsstellen.
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4: Jetzt am Abend regnet es im Nordosten noch und auch nachts kann es vereinzelt noch regnen. Teilweise wird später auch neblig. Das Ganze bei Tiefstwerten zwischen 15 und 10 Grad. Morgen scheint dann wieder mehr die Sonne und es wird auch wieder wärmer bei 21 bis 28 Grad. Und auch der Donnerstag wird sonnig und heiß.
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4: Guten Abend auf die Straßen. A3 Linz Richtung Passau. Zwischen Pocking und Passau Süd 5 Kilometer Stau. Da dauert es 20 Minuten länger. Die A7 Füssenreute Richtung Ulm. Zwischen Memmingen Süd und dem Kreuz Memmingen 4 Kilometer Stau. Da dauert es eine Viertelstunde länger. A8 Salzburg Richtung München. Zwischen Bad Reichenhall und Anger 6 Kilometer Stau. Auch hier gibt es eine Viertelstunde on top. Und noch die A96 Lindau Richtung München. Zwischen Memmingen Nord und Holzgünz 3 Kilometer Stau. Auch hier bitte eine

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2: Ich bin Helen Martin. Deutschland hat das Zeug dazu, bei künstlicher Intelligenz aufzuholen, meint zumindest Bundesdigitalminister Wildberger. Am Rande der Kabinettsklausur hat der CDU-Politiker gesagt, dass die USA und China im Bereich KI zwar weit voraus seien, er sieht aber vor allem bei KI in der Industrie eine Chance für eine globale Spitzenposition. Laut Wildberger soll deshalb die Leistungsfähigkeit von Rechenzentren schneller ausgebaut werden. In der VW-Zentrale in Wolfsburg hat eine Serie von Betriebsversammlungen begonnen. Die Belegschaft fordert vom Vorstand Antworten zu angekündigten Sparmaßnahmen. Zehntausende Stellen und 4 Werke sollen in Gefahr sein. Tine Klimach berichtet.
3: Volkswagen fährt im Krisenmodus. Die gesamte Autoindustrie stehe unter enormem Druck, sagte Vorstandschef Oliver Blume in der Wolfsburger Konzernzentrale. Es gehe nun darum, Kosten zu senken. Es sollen konzernweit 50.000 Stellen in Deutschland abgebaut werden. Auch von Werksschließungen ist die Rede. Niedersachsens Ministerpräsident Olaf Lies sagte zuletzt, dass das keine Option sei. Das Land Niedersachsen hält 20% der Stimmrechte bei VW.
2: Kanada hat auf die von den USA verhängten neuen Zölle reagiert, und zwar mit Gegenzöllen. Der kanadische Finanzminister hat mitgeteilt, dass für die Einfuhr mehrerer US-Waren Abgaben von bis zu 50% erhoben werden. Dabei geht es zum Beispiel um Stahl, Molkereiprodukte und Haushaltsgeräte. Zuvor waren Handelsgespräche zwischen beiden Ländern gescheitert. Deshalb hat der US-Präsident Trump Zölle von bis zu 50% auf kanadische Produkte verhängt. Ein Kunde beschwert sich, weil sein halber Brotlaib zu leicht ist. Die Folge? Die Bäckerei, in der er sein Brot gekauft hat, legt sich für 15.000 Euro eine Präzisionswaage zu. Genau so ist es im oberbayerischen Pfaffenhofen an der Ilm passiert. Der Kunde hatte sich so sehr beschwert, dass irgendwann die Behörden in der Bäckerei standen und gesagt haben, halbe Brote dürfen nicht ohne exaktes Wiegen verkauft werden.
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2: Jetzt am Abend regnet es im Nordosten noch und auch nachts kann es vereinzelt noch regnen. Teilweise wird es später auch neblig. Das Ganze bei Tiefstwerten zwischen 15 und 10 Grad. Morgen scheint dann wieder mehr die Sonne und es wird auch wieder wärmer bei 21 bis 28 Grad. Und auch der Donnerstag wird sonnig und heiß.
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2: Servus in die Autos und LKW. Ja, ich habe einmal die A3 Linz Richtung Passau zwischen Pocking und Passau Süd. 4 Kilometer Stau, eine Viertelstunde dauert es da länger. Und die A7-Füssenreute Richtung Ulm zwischen Kempten-Leubers und Bad Grünenbach. 3 Kilometer Stau, die gibt es eine halbe Stunde on top. Allen unterwegs eine gute und vor allem eine sichere Fahrt.
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2: Ich bin Helen Martin. US-Country-Sängerin Dolly Parton ist tot. Sie starb im Alter von 80 Jahren, wie ihre Familie mitgeteilt hat. Mehr als 60 Jahre dauerte Partons Karriere. Zu ihren bekanntesten Hits zählen zum Beispiel Jolene, 9 to 5 und I Will Always Love You. Letzteres wurde durch die Version von Whitney Houston zu einem absoluten Welthit. Dazu war Parton auch Schauspielerin, Unternehmerin und Entertainerin. Wie genau soll die geplante Zuckersteuer der Bundesregierung aussehen? Laut Medienberichten gibt es Pläne, dass die Steuer mehr Produkte betreffen könnte als gedacht, zum Beispiel Zero-Getränke, alkoholfreies Bier, Säfte oder pflanzliche Milch. Ronny Thorau berichtet.
3: Sie sollen der Zuckersteuer unterworfen werden, nicht nur, wie es heißt, um die Menschen zu gesünderer Ernährung zu bewegen, sondern ausdrücklich auch, um mehr Einnahmen für den Haushalt zu generieren. Widerstand kommt von Gesundheitspolitikern der Union und aus dem CSU-geführten Agrarministerium. Die erweiterte Zuckersteuer, heißt es da, entferne sich vom Ziel Gesundheit und gehe über die Vereinbarungen in der Koalition hinaus.
2: Ungefähr 5 Monate ist es her, dass in Bayreuth 2 Regionalzüge im Hauptbahnhof zusammengestoßen sind. 6 Menschen wurden verletzt. Jetzt hat die Staatsanwaltschaft einen Lokführer angeklagt. Dem 65-Jährigen werden vorsätzlicher gefährlicher Eingriff in den Bahnverkehr und fahrlässige Körperverletzung

0: vorgeworfen. Er soll mehrere Signale missachtet haben. Der Film Every Time ist die offizielle Oscar-Einreichung aus Deutschland. Das hat German Films, die Auslandsvertretung des deutschen Films, bekannt gegeben. Every Time ist von der österreichischen Regisseurin Sandra Wollner. Es geht um Ella und ihre Tochter Melly. Die versuchen nach dem plötzlichen Tod der anderen Tochter Jessie ihren Alltag zu bewältigen. Ob der Film auch nominiert wird, das entscheidet sich im Januar nächstes Jahr.
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0: Nachts kann es vereinzelt noch regnen, teilweise wird später auch neblig. Das Ganze bei Tiefstwerten zwischen 15 und 10 Grad. Morgen scheint dann wieder mehr die Sonne und es wird auch wieder wärmer bei 21 bis 28 Grad. Und auch der Donnerstag wird sonnig und teilweise auch heiß.
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0: Da haben wir einmal die A9 Nürnberg Richtung Berlin zwischen Leilerselbitz und Rudolfstein. Hier hat es einen Unfall gegeben. Aktuell staut sich da auf 3 Kilometer. Es dauert ungefähr eine Viertelstunde länger. Allen unterwegs eine gute Fahrt.
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2: Ich bin Moritz Einzel. Mit Songs wie Jolene, 9 to 5 und I Will Always Love You schrieb sie Musikgeschichte. Jetzt ist US-Country-Legende Dolly Parton im Alter von 80 Jahren gestorben. Das hat ihre Familie mitgeteilt. Über die Todesursache ist bislang nichts bekannt. Parton hat im Laufe ihrer über 60-jährigen Karriere fast 50 Studioalben veröffentlicht und mehr als 100 Millionen Platten verkauft. Keine Country-Musikerin stand häufiger an der Spitze der Charts als sie. Der Volkswagen-Konzern will eventuell bis zu 50.000 Jobs streichen, die Hälfte davon in Deutschland. Das hat VW-Chef Blume auf einer Betriebsversammlung gesagt. Der Stellenabbau soll laut ihm vor allem über Renteneintritte und Altersteilzeit abgewickelt werden und nicht über Kündigungen. Der Betriebsrat wirft Blume vor, seine Leute im Unklaren zu lassen. Teilweise hat die Belegschaft den VW-Boss ausgepfiffen. Hausaufgaben, Prüfungen, vielleicht auch Konflikte mit Mitschülern. Schule kann richtig stressig sein. Bei einer Studie im Auftrag der Krankenkasse Barmer ist jetzt rausgekommen, jeder dritte Jugendliche in Deutschland leidet massiv unter Schulstress. Bei Mädchen ist es sogar fast jede zweite, bei Jungen jeder vierte. Neben Schulstress belasten auch Stress in der Familie und Einsamkeit viele Jugendliche. Der FC Bayern setzt auf Kontinuität in seiner Führungsebene. Der Aufsichtsrat des deutschen Fußballrekordmeisters verlängert die Verträge mit Vorstandschef Jan-Christian Dresen und mit Sportvorstand Max Eberl bis zum Sommer 2029. Das hat das Gremium heute bei seiner Sitzung beschlossen. Am Freitag eröffnet der FC Bayern die neue Bundesliga-Saison mit einem Heimspiel gegen Stuttgart.
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2: Vereinzelt kann es noch regnen bei uns im Freistaat. Teilweise wird es später auch neblig. Das Ganze bei Tiefstwerten zwischen 15 und 10 Grad. Morgen scheint dann wieder mehr die Sonne und es wird auch wieder wärmer bei 21 bis 28 Grad. Und auch der Donnerstag wird sonnig und teils auch heiß.
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2: Vorsicht auf der A3 Passau Richtung Linz zwischen

0: Passau Süd und Pocking ein Unfall. A6 Pilsen Richtung Nürnberg, zwischen Amberg Süd und Amberg West 4 Kilometer Stau, 11 Minuten plus. Die B17 Augsburg Richtung Landsberg ist zwischen Leitershofen Pfersee Süd und Göggingen Ausfahrt Gabelsberger Straße nach einem Unfall gesperrt. Und B22 Bayreuth Richtung Weiden zwischen Sassenhof und Wildenreuth 2 Kilometer Stau, 19 Minuten dauert's länger.
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1: Ich bin Moritz Einzel. Die Bundesregierung will den Einsatz künstlicher Intelligenz fördern, insbesondere in der Industrie. Digitalminister Wildberger hat im Rahmen der Kabinettsklausur in Brandenburg eingeräumt, dass die USA und China im KI-Bereich einen deutlichen Vorsprung haben. Für Deutschland gehe es aber nicht immer darum, die Nummer eins zu sein, so Wildberger.
2: Wir sind drittgrößte Volkswirtschaft und ich würde mal sagen, das Ziel, Nummer drei, Nummer vier zu sein in der Welt, ist auch mal ein gutes Zwischenziel. Aber wenn wir immer die Latte so hochhängen, dass wir sagen, schaffen wir das überhaupt noch, dann haben wir uns selber die komfortable Entschuldigung gegeben, es gar nicht erst zu machen.
1: Weitere Themen bei der Klausur waren der Bürokratieabbau und die Entlastung der Unternehmen von Berichtspflichten. Trauer um Dolly Parton. Die Country-Legende aus den USA ist im Alter von 80 Jahren gestorben. Das hat ihre Familie bekannt gegeben. Weltberühmt wurde sie mit Hits wie Jolene, 9 to 5 und mit der Ballade I Will Always Love You. US-Präsident Trump will Dolly Parton mit landesweiter Trauerbeflaggung ehren. Für eine Woche soll die amerikanische Flagge in den USA auf Halbmast gesetzt werden. Taxis ohne Fahrer oder Fahrerin, das soll in München nächstes Jahr Realität werden. Ende 2027 will die Google-Schwester Waymo in der bayerischen Landeshauptstadt komplett fahrerlose Taxis für alle anbieten. Schon in den nächsten Wochen soll es die ersten Testfahrten geben. München wäre die erste Stadt in der EU mit so einem Angebot. Der deutsche Fußballrekordmeister FC Bayern setzt an der Führungsspitze auf Kontinuität. Die Münchner haben die Verträge mit Vorstandschef Jan-Christian Dresen und Sportvorstand Max Eberl vorzeitig verlängert. Der Bayern-Aufsichtsrat stimmte auf seiner Sitzung für eine Ausdehnung der Zusammenarbeit bis zum 30. Juni 2029, teilte der Verein mit. Die bisherigen Verträge waren bis Sommer 2027 datiert.
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1: Vereinzelt kann es noch regnen bei uns im Freistaat. Teilweise wird es später auch neblig. Das Ganze bei Tiefstwerten zwischen 15 und 10 Grad. Morgen scheint dann wieder mehr die Sonne und es wird auch wieder wärmer bei 21 bis 28 Grad. Und auch der Donnerstag wird sonnig und teils auch heiß.
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1: Vorsicht auf der A3 Linz Richtung Passau. Zwischen dem Rastplatz Rottal-Ost und Passau-Süd ein Unfall im Baustellenbereich. Und die B17 Augsburg Richtung Landsberg ist zwischen Leitershofen, Pfersee-Süd und Göggingen Ausfahrt Gabelsberger Straße nach einem Unfall gesperrt.
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2: Ich bin Moritz Einzel. Die US-Country-Sängerin Dolly Parton ist tot. Sie starb im Alter von 80 Jahren, wie ihre Familie mitgeteilt hat. Mehr als 60 Jahre dauerte Partons Karriere. Zu ihren bekanntesten Hits zählen zum Beispiel Jolene, 9 to 5 und I Will Always Love You. US-Präsident Trump kündigte eine einwöchige Trauerbeflaggung zu Ehren Dolly Partons an. In der Bundesregierung zeichnet sich ein Streit um die geplante Zuckersteuer ab. Es gibt Pläne, dass die Steuer mehr Produkte betreffen könnte als gedacht, etwa auch Biermischgetränke und Haferdrinks. Die Union lehnt das ab. SPD-Finanzminister Klingbeil hat die Pläne am Rande der Kabinettsklausur in Brandenburg im RTL-Interview verteidigt.
3: Das Ziel ist doch klar. Wir sehen, dass wir unsere Kinder schützen müssen, dass wir das Gesundheitssystem stärken müssen. Das ist in vielen anderen Ländern passiert. Das machen wir hier auch. Und ich kann Ihnen aus den Gesprächen da drin, ohne Vertraulichkeit zu brechen, glaube ich, sagen, dass da auch die ganze Bundesregierung dahinter steht. Das ist etwas, was wir auf den Weg bringen. Und das ist doch richtig, um unsere Kinder zu schützen, um dafür zu sorgen, dass man in Deutschland gesünder lebt. Dafür ist eine solche Steuer dann noch richtig.
2: Mit der Zuckersteuer sollen unter anderem Einnahmen für den Bundeshaushalt generiert werden. Auf Instagram oder TikTok hängen statt mit Freunden treffen, das ist bei immer mehr Menschen die Devise, wie der neue Freizeitmonitor der Stiftung für Zukunftsfragen zeigt. Da haben nur 19% gesagt, dass sie regelmäßig ihre Freunde treffen. Die Studie sagt auch, dass künstliche Intelligenz eine immer größere Rolle in unserer Freizeit spielt. Aber mehr Menschen als früher machen Sport und auch Ehrenämter sind beliebt. Ungefähr 5 Monate ist es her, dass in Bayreuth 2 Regionalzüge im Hauptbahnhof zusammengestoßen sind. 6 Menschen wurden verletzt. Jetzt hat die Staatsanwaltschaft einen Lokführer angeklagt. Dem 65-Jährigen werden vorsätzlicher gefährlicher Eingriff in den Bahnverkehr und fahrlässige Körperverletzung vorgeworfen. Er soll mehrere Signale missachtet haben.
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2: Die Wolken werden weniger, dafür breitet sich zum Teil Nebel aus. Die Temperaturen sinken auf 15 bis 10 Grad. Tagsüber ist es anfangs örtlich trüb, sonst wechseln sich nach letzten Schauern Wolken und immer mehr Sonne ab. Die Höchstwerte erreichen 21 bis 28 Grad. Am Donnerstag scheint die Sonne neben ein paar dünnen hohen Wolken. Am Freitag ziehen von Westen her zum Teil kräftige Schauer und Gewitter durch.
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2: Eine Meldung von der A3 Passau Richtung Nürnberg zwischen Passau Nord und Eicher vorm Wald. Ein Unfall im Baustellenbereich und Vorsicht auf der A7 Füssenreute Richtung Ulm. In der Ausfahrt Dreieck Hittistetten ein defekter PKW.
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3: Ich bin Moritz Einzel. Die umstrittene Rentenreform soll noch in diesem Jahr fertig werden. Das hat Finanzminister Klingbeil im ZDF gesagt am Rande der Kabinettsklausur in Brandenburg.
4: Die Kommission hat etwas vorgeschlagen, jetzt geht es um die Umsetzung und da sage ich Ihnen auch, das müssen wir bis Jahresende hinbekommen. Wir müssen die sozialen Sicherungssysteme fit machen, dazu gehört auch eine Rentenreform. Aber klar ist doch auch, im Detail werden wir diskutieren.
3: Es gehe auch darum, gegenüber Bürgerinnen und Bürgern Vertrauen zu schaffen, betonte der SPD-Chef. Klingbeil ergänzte, in Deutschland seien über 20 Jahre lang notwendige Reformen verschlafen worden. Nach dem Vorfall mit einer Sprengstoffdrohne am Leipziger Flughafen will die Bundesregierung die Urheber zur Rechenschaft ziehen. Bundeskanzler Merz hat vor der Kabinettsklausur gesagt:
5: Die Bundesregierung erlegt Urhebern hybrider Angriffe einen Preis auf. Sie werden dafür bezahlen. Das ist ein wichtiges Ziel des Gesetzespaketes zu den Nachrichtendiensten, das wir im August im Kabinett bereits beschlossen haben.
3: Demnächst wolle sich die Regierung zu Erkenntnissen über die Urheber des Vorfalls äußern. Trauer um die US-Country-Sängerin Dolly Parton. Sie ist im Alter von 80 Jahren gestorben. Das teilte ihre Familie mit. Parton wurde mit Hits wie Jolene und der Ballade I Will Always Love You bekannt. Im Laufe ihrer über 60-jährigen Karriere veröffentlichte Dolly Parton fast 50 Studioalben und verkaufte mehr als 100 Millionen Platten. Es ist das Wunder von Linz. Österreichs Fußballmeister, der Linzer ASK, hat sich erstmals für die Champions League qualifiziert. Aber das war nichts für schwache Nerven. Nach dem 0:3 im Playoff-Hinspiel bei Celtic Glasgow sah es auch eigentlich schon zappenduster aus. Erst recht, als die Schotten auch jetzt im Rückspiel am Abend in Führung gegangen sind. Aber Linz gewann am Ende mit 5:1 nach Verlängerung und ist am Donnerstag bei der Auslosung der Champions League-Liga-Phase mit im Topf.
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3: Die Wolken werden weniger, dafür breitet sich zum Teil Nebel aus. Die Temperaturen sinken auf 15 bis 10 Grad. Tagsüber ist es anfangs örtlich trüb, sonst wechseln sich nach letzten Schauern Wolken und immer mehr Sonne ab. Die Höchstwerte erreichen 21 bis 28 Grad. Am Donnerstag scheint die Sonne neben ein paar dünnen, hohen Wolken. Am Freitag ziehen von Westen her zum Teil kräftige Schauer und Gewitter durch.
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3: Eine Meldung von der A3, Passau Richtung Nürnberg, zwischen Passau Nord und Eicher vorm Wald, ein Unfall im Baustellenbereich, die linke Fahrspur ist gesperrt. Die A6, Pilsen Richtung Nürnberg, zwischen Schmiedgarten und Amberg Ost, Reinigungsarbeiten, da ist die linke Spur gesperrt. A7, Füssenreute Richtung Ulm, in der Ausfahrt Dreieck, Hitti Stetten, ein defekter PKW. Und A9, München Richtung Nürnberg, in der Einfahrt München-Schwabing ist die Fahrbahn auf einen Fahrstreifen verengt wegen Wartungsarbeiten.
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2: Ich bin Moritz Einzel. Nach dem Tod von Dolly Parton hat US-Präsident Trump in den Vereinigten Staaten Trauerbeflaggung angeordnet. Er sprach von einem wahren